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1: Ich bin Ursula Winkler. Nach dem vorläufigen Stopp für die von der Bundesregierung versprochene Entlastungsprämie hat Bundeskanzler Merz Beratungen der Koalition über andere Lösungen angekündigt. Wir werden darüber diskutieren, was wir noch tun können, sagte er.
2: Es war eine Schlappe für die Bundesregierung. Ihr Plan, dass Beschäftigte vom Arbeitgeber bis zu 1.000 Euro steuerfrei bekommen können, ist erst einmal vom Tisch. Der Bundesrat stimmte dem Gesetzentwurf nicht zu, wegen der befürchteten Einnahmeausfälle. Ob die Regierung nun den Vermittlungsausschuss anruft, um dort nach einem Kompromiss zu suchen, ist noch offen. Das Thema Entlastungen dürfte auf jeden Fall zentral sein beim Koalitionsausschuss am kommenden Dienstag. Thomas Brock, Berlin.
1: Kreml-Chef Putin ist bereit zu direkten Gesprächen mit dem ukrainischen Präsidenten Selenskyj, aber nur in der russischen Hauptstadt. Wer sich mit ihm treffen wolle, müsse nach Moskau kommen, sagte Putin. Selenskyj schließt bisher eine Reise nach Moskau aus. Putin betonte, dass eine friedliche Lösung des Konflikts Sache der Ukraine und Russland sei. Aber wenn jemand helfen wolle, seien sie dafür dankbar. Obwohl sich die USA bisher um Vermittlung bemüht hatten, könne er sich von europäischer Seite Ex-Bundeskanzler Schröder als Vermittler vorstellen. Nach dem Hantavirus-Ausbruch auf einem Kreuzfahrtschiff wachsen die Sorgen vor weiteren Infektionen. Experten beruhigen aber. Am Morgen soll das Schiff die Kanareninsel Teneriffa erreichen und vor einem Hafen anlegen. Die Ausschiffung der Menschen soll dann bei Tageslicht beginnen. Bisher sind 3 Menschen gestorben, ein niederländisches Ehepaar und eine Deutsche.
3: Für die fast 150 Menschen an Bord des von Infektionen mit dem Hantavirus betroffenen Kreuzfahrtschiffes Hondius geht eine 40-tägige Odyssee zu Ende. Wenn alles klappt wie geplant, können die Menschen aus 23 Nationen nun von der spanischen Ferieninsel Teneriffa aus endlich in ihre Heimat fliegen. Dort aber könnte sie eine längere Quarantäne erwarten, denn eine Entwarnung gibt es wegen der langen Inkubationszeit und unzuverlässiger Testmethoden erst Wochen nach dem letzten Kontakt mit einem Erkrankten. Jan-Uwe Ronneburger, Spanien.
1: Zum Fußball. Im Abendspiel der Bundesliga hat der FC Bayern beim VfL Wolfsburg mit 1:0 gewonnen. Zuvor hatte sich RB Leipzig das Ticket für die Champions League geholt mit einem 2:1-Sieg gegen St. Pauli. Die weiteren Ergebnisse: Hoffenheim-Bremen 1:0, Augsburg-Gladbach 3:1 und Stuttgart-Leverkusen ebenfalls 3:1.
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4: Uns liegen derzeit keine Meldungen vor. Alle aktuellen Staus und Blitzer findet ihr jederzeit auf antenne1.de oder ganz bequem in unserer Antenne 1 App.
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1: Ich bin Ursula Winkler. Wie geht es weiter nach dem vorläufigen Aus für die umstrittene 1.000 Euro Entlastungsprämie? Die Bundesregierung sucht nun nach Alternativen, um die Menschen in Deutschland bei den steigenden Energiepreisen zu unterstützen.
2: Wegen schlechter Umfragewerte und internen Streits steht Schwarz-Rot bereits unter Druck. CSU-Chef Markus Söder warnt die Koalition in der Welt am Sonntag nun vor einem Scheitern. Möglicherweise könnte eine Lösung aber komplett anders aussehen als mit der Prämie geplant. Bundeskanzler Friedrich Merz kündigte zumindest Gespräche über neue Wege an, um die gestiegenen Belastungen durch die Energiepreise abzufedern. Am Dienstag soll im Koalitionsausschuss über das weitere Vorgehen beraten werden. Babette Büchner, Berlin.
1: Im kommenden Jahr könnte es deutlich weniger Behandlungen in den Arztpraxen geben, wegen der geplanten Einsparungen im Gesundheitswesen. Nach Angaben der kassenärztlichen Vereinigungen wären dadurch rund 46 Millionen Behandlungsfälle nicht finanziert.
3: Die Kassenärzte schlagen Alarm. Es drohen noch weniger Arzttermine, noch längere Wartezeiten und noch mehr Aufnahmestopps in Praxen. Denn das Gesetz sieht weniger Extrazahlungen an Ärzte vor. Aber die seien Unternehmer, sagt Kassenärztechef Gassen der Bild. Gibt es weniger Geld, müssten die Praxen ihre Angebote eben einschränken. Das Sparpaket soll dafür sorgen, dass die Beiträge der gesetzlichen Krankenkassen nicht weiter ansteigen. Das Gesetz muss noch durch den Bundestag und Bundesrat. Thomas Bremser, Nachrichtenredaktion.
1: Das vom Hantavirus-Ausbruch betroffene Kreuzfahrtschiff Hondius soll heute die Kanareninsel Teneriffa erreichen und vor einem Hafen anlegen. Die Ausschiffung der Menschen soll dann bei Tageslicht beginnen. Die Heimreise der deutschen und anderen europäischen Passagiere ist laut spanischen Behörden gesichert. Sie werden in versiegelten Fahrzeugen über einen abgesperrten Korridor transportiert und direkt in ihre Herkunftsländer zurückgeführt. 3 Menschen waren an Bord gestorben. Zum Fußball. Im Abendspiel der Bundesliga hat der FC Bayern beim VfL Wolfsburg mit 1:0 gewonnen. Zuvor hatte sich RB Leipzig das Ticket für die Champions League geholt mit einem 2:1-Sieg gegen St. Pauli. Die weiteren Ergebnisse: Hoffenheim-Bremen 1:0, Augsburg-Gladbach 3:1 und Stuttgart-Leverkusen ebenfalls 3:1.
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4: Uns liegen derzeit keine Meldungen vor. Alle aktuellen Staus und Blitzer findet ihr jederzeit auf antenne1.de oder ganz bequem in unserer Antenne 1 App.
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1: Ich bin Ursula Winkler. Das vom Hunter-Virus-Ausbruch betroffene Kreuzfahrtschiff Hondius soll am Morgen Teneriffa erreichen und vor einem Hafen anlegen. Die Ausschiffung der Menschen soll dann bei Tageslicht beginnen. Der Chef der Weltgesundheitsorganisation WHO Tedros hat sich persönlich an die Menschen auf Teneriffa gewandt und gesagt, das Risiko sei gering.
2: Es ist sehr ungewöhnlich, dass sich der WHO-Chef in einem Brief direkt an die Bewohner der Insel richtet. Er verstehe ihre Sorgen, aber die seien unbegründet. Der Transport der Passagiere zu den Flugzeugen sei bestens organisiert, ein Kontakt mit Bürgern oder auch nur Gegenständen auf der Insel gar nicht möglich. Außerdem sei es erfreulich, dass auf dem Kreuzfahrtschiff kein neuer Verdachtsfall aufgetreten sei. Grundsätzlich versicherte der WHO-Chef erneut, dass das Hunter-Virus nicht mit Covid vergleichbar sei. Aus Wien, Matthias Röder.
1: Nach dem vorläufigen Stopp für die von der Bundesregierung versprochene Entlastungsprämie hat Bundeskanzler Merz Beratungen der Koalition über andere Lösungen angekündigt. Wir werden darüber diskutieren, was wir noch tun können, sagte er.
3: Es war eine Schlappe für die Bundesregierung. Ihr Plan, dass Beschäftigte vom Arbeitgeber bis zu 1.000 Euro steuerfrei bekommen können, ist erst einmal vom Tisch. Der Bundesrat stimmte dem Gesetzentwurf nicht zu, wegen der befürchteten Einnahmeausfälle. Ob die Regierung nun den Vermittlungsausschuss anruft, um dort nach einem Kompromiss zu suchen, ist noch offen. Das Thema Entlastungen dürfte auf jeden Fall zentral sein beim Koalitionsausschuss am kommenden Dienstag. Thomas Brock, Berlin.
1: Sowohl die russischen als auch die ukrainischen Streitkräfte nutzen nach Angaben aus Kiew die aktuelle Feuerpause zum Heranführen von Verstärkungen sowie zur Rotation ihrer Truppen. Daneben würden auch neue Waffen und Munition an die Frontlinien herangebracht, sagte ein ukrainischer Armeesprecher. Die Lage an den Fronten sei vorerst ruhig. Zwar gäbe es noch einzelne Kämpfe, doch diese seien deutlich weniger intensiv. Zum Fußball. Im Abendspiel der Bundesliga hat der FC Bayern beim VfL Wolfsburg mit 1:0 gewonnen. Zuvor hatte sich RB Leipzig das Ticket für die Champions League geholt mit einem 2:1-Sieg gegen St. Pauli. Die weiteren Ergebnisse: Hoffenheim-Bremen 1:0, Augsburg-Gladbach 3:1 und Stuttgart-Leverkusen ebenfalls 3:1.
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4: Uns liegen derzeit keine Meldungen vor. Alle aktuellen Staus und Blitzer findet ihr jederzeit auf antenne1.de oder ganz bequem in unserer Antenne 1 App.
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1: Ich bin Katrin Müller. Nach dem Hantavirus-Ausbruch auf einem Kreuzfahrtschiff wachsen die Sorgen vor weiteren Infektionen. Experten beruhigen aber, heute soll das Schiff die Kanareninsel Teneriffa erreichen und vor einem Hafen im Süden der Insel anlegen.
2: Für die fast 150 Menschen an Bord des von Infektionen mit dem Hantavirus betroffenen Kreuzfahrtschiffes Hondius geht eine 40-tägige Odyssee zu Ende. Wenn alles klappt wie geplant, können die Menschen aus 23 Nationen nun von der spanischen Ferieninsel Teneriffa aus endlich in ihre Heimat fliegen. Dort aber könnte sie eine längere Quarantäne erwarten, denn eine Entwarnung gibt es wegen der langen Inkubationszeit und unzuverlässiger Testmethoden erst Wochen nach dem letzten Kontakt mit einem Erkrankten. Aus Spanien, Jan-Uwe Ronneburger.
1: Kreml-Chef Putin hat den seit langem mit ihm befreundeten Altkanzler Schröder als Vermittler im Krieg zwischen Russland und der Ukraine ins Spiel gebracht. Obwohl sich die USA um Vermittlung bemüht hätten, könne er sich von europäischer Seite Schröder als Vermittler vorstellen, sagt Putin. Er betonte, dass eine friedliche Lösung des Konflikts Sache der Ukraine und Russland sei. Deutschland lebt in diesem Jahr schon ab heute rechnerisch auf Pump, zumindest wenn es um natürliche Ressourcen geht. Nach Angaben des Bundes für Umwelt- und Naturschutz sind dann bereits alle Rohstoffe verbraucht, die eigentlich für das gesamte Jahr reichen müssten.
3: Vor allem unser hoher Energieverbrauch ist das Problem, sagt der Umweltverband. Also Kohle, Öl und Gas, aber auch viel Verkehr, Industrie und Massentierhaltung. Heißt konkret, wenn alle Menschen weltweit so leben würden wie wir in Deutschland, bräuchten wir gleich 3 Erden. Der BUND warnt deshalb, dass unser Lebensstil auf Dauer nicht funktioniert und fordert schnelleres Handeln beim Klimaschutz, zum Beispiel mit einem Tempolimit oder einem schnelleren Ausstieg aus fossilen Energien. Zoe Tessovali, Nachrichtenredaktion.
1: Zum Fußball. Im Abendspiel der Bundesliga hat der FC Bayern beim VfL Wolfsburg mit 1:0 gewonnen. Zuvor hatte sich RB Leipzig das Ticket für die Champions League geholt mit einem 2:1 Sieg gegen St. Pauli. Die weiteren Ergebnisse: Hoffenheim Bremen 1:0, Augsburg Gladbach 3:1 und Stuttgart Leverkusen ebenfalls 3:1.
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4: Uns liegen derzeit keine Meldungen vor. Alle aktuellen Staus und Blitzer findet ihr jederzeit auf antenne1.de oder ganz bequem in unserer Antenne 1 App.
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1: Ich bin Katrin Müller. Das vom Hunter-Virus-Ausbruch betroffene Kreuzfahrtschiff Hondius wird auf Teneriffa erwartet. Der Chef der Weltgesundheitsorganisation WHO Tedros hat sich persönlich an die Menschen auf der Kanareninsel gewandt und gesagt, das Risiko sei gering.
2: Es ist sehr ungewöhnlich, dass sich der WHO-Chef in einem Brief direkt an die Bewohner der Insel richtet. Er verstehe ihre Sorgen, aber die seien unbegründet. Der Transport der Passagiere zu den Flugzeugen sei bestens organisiert, ein Kontakt mit Bürgern oder auch nur Gegenständen auf der Insel gar nicht möglich. Außerdem sei es erfreulich, dass auf dem Kreuzfahrtschiff kein neuer Verdachtsfall aufgetreten sei. Grundsätzlich versicherte der WHO-Chef erneut, dass das Hunter-Virus nicht mit Covid vergleichbar sei. Aus Wien, Matthias Röder.
1: Die Bundesärztekammer warnt vor Identitätsklau und gefälschten Darstellungen von Medizinern im Internet, auch mit Hilfe künstlicher Intelligenz. Mit manipulierten Bildern oder Videos würden Ärztinnen und Ärzten Aussagen in den Mund gelegt, mit denen dubiose Produkte und Therapien vermarktet und eine angeblich heilende Wirkung angepriesen werden sollen. Das sagte Ärztepräsident Klaus Reinhardt der dpa. Diese Anwendungen und Präparate seien oft nicht nur unnütz und teuer, sondern könnten im schlimmsten Fall die Gesundheit gefährden, so Reinhardt. Wie geht es weiter nach dem vorläufigen Aus für die umstrittene 1.000 Euro Entlastungsprämie? Die Bundesregierung sucht nun nach Alternativen, um die Bürgerinnen und Bürger bei den steigenden Energiepreisen zu unterstützen.
3: Wegen schlechter Umfragewerte und internen Streits steht Schwarz-Rot bereits unter Druck. CSU-Chef Markus Söder warnt die Koalition in der Welt am Sonntag nun vor einem Scheitern. Möglicherweise könnte eine Lösung aber komplett anders aussehen als mit der Prämie geplant. Bundeskanzler Friedrich Merz kündigte zumindest Gespräche über neue Wege an, um die gestiegenen Belastungen durch die Energiepreise abzufedern. Am Dienstag soll im Koalitionsausschuss über das weitere Vorgehen beraten werden. Babette Büchner, Nachrichtenredaktion.
1: Zum Fußball. Im Abendspiel der Bundesliga hat der FC Bayern beim VfL Wolfsburg mit 1:0 gewonnen. Zuvor hatte sich RB Leipzig das Ticket für die Champions League geholt mit einem 2:1-Sieg gegen St. Pauli. Die weiteren Ergebnisse: Hoffenheim-Bremen 1:0, Augsburg-Gladbach 3:1 und Stuttgart-Leverkusen ebenfalls 3:1.
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4: Uns liegen derzeit keine Meldungen vor. Alle aktuellen Staus und Blitzer findet ihr jederzeit auf antenne1.de oder ganz bequem in unserer Antenne 1 App.
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5: Mit Achim Stadelmeier. Schönen guten Morgen. Ja, viel los jetzt im Mai. Letzte Woche zum Beispiel in Stuttgart. Großes Musikevent, das European Gospel Festival. Tausende Sängerinnen und Sänger in der Porsche Arena und Chöre überall in der Stadt.
6: Super. Ganz tolle Stimmung. Ganz viele Menschen, die Musik verbindet, die Glauben verbindet. Toll.
5: Ja, und diese Woche geht's gleich musikalisch weiter mit dem ESC, dem Eurovision Song Contest, am kommenden Samstag. Und gleich stellen wir euch Bruder Benedikt vor. Der ist Mönch und feiert den ESC so richtig. Warum, das verrät er uns noch vor 7:30. Davor geht's um ein anderes Großevent, das schon seit fast 180 Jahren in Deutschland stattfindet. Worum es geht, das klären wir in 6 Minuten. Kommt gut in euren Sonntag. Bis gleich.
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0: Hier ist Hit Radio Antenne 1 am Sonntagmorgen. Und dieses Event gefällt nicht nur dem Papst, sondern auch 30.000 Menschen, die mit dabei sind. Beim Katholikentag, der ist jetzt von Mittwoch bis Sonntag und findet seit 1848 statt. Alle zwei Jahre immer woanders, dieses Mal in Würzburg. Meine Kollegin Franziska Deubel wird auch dort sein. Franzi, was geht da so?
1: Der Katholikentag bietet ein richtig buntes Angebot. Über 900 Veranstaltungen sind in der Würzburger Innenstadt geplant.
0: Okay.
1: Konzerte, Talks und Diskussionen, Mitmachangebote und natürlich auch ein großes geistliches Angebot. Mhm. Es gibt also einiges, auf das wir uns freuen können.
0: Mhm. Und ist da für jeden was dabei oder muss man da katholisch sein?
1: Nein, natürlich wird es klassische Gottesdienste geben, aber auch viele innovative kirchliche Formate wie etwa Pilgern auf dem Rücken eines Esels oder auch Gott näher kommen in der Kneipe. Klar bildet das geistliche Programm die Seele des Katholikentags. Es soll ja um Glaube, Bibel und Spiritualität gehen. Aber daneben gibt's auch ein riesiges Programm, das auf den ersten Blick nichts mit Kirche und Gottesdienst zu tun hat.
0: Und auf den zweiten Blick?
1: Da schon. In Podien und Diskussionsrunden geht es um gesellschaftlich relevante und politische Themen. Mhm. Bundeskanzler Merz kommt zum Beispiel und spricht mit jungen Menschen darüber, wie wir unsere Zukunft gemeinsam gestalten können. Frieden wird ein großes Thema sein oder etwa Debatten um das Gesellschaftsjahr.
0: Okay, und worauf freust du dich besonders?
1: Ich freue mich auf die Programmpunkte zu Frauen in der Kirche und auf das kulturelle Angebot. Mhm. Es wird ein Konzert geben von Bodo Wartke, das ist der von Barbaras Rhabarbaba, oder Mitmachaktionen wie Kirchenfenster bemalen, meditatives Tanzen oder gemeinsames Singen.
0: Vielen Dank dir, Franzi. Am Mittwoch startet der Katholikentag in Würzburg. Rund 30.000 Menschen sind mit dabei. Alle Infos gibt's auch unter katholikentag.de.

0: Hier ist Hitradio Antenne 1 am 10. Mai und der Countdown läuft. Diese Woche steigt für viele wieder das Fernseh-Event des Jahres, der Eurovision Song Contest, am Samstag in Wien. Und beim ESC stehen Musikacts aus 26 Ländern auf der Bühne und Millionen Fans ziehen sich das rein. Einer davon ist Bruder Benedikt. Er ist Mönch und lebt im Kloster und ist riesiger ESC-Fan, auch wenn Deutschland vielleicht mal wieder nichts reißt.
1: Wenn wir gewinnen, ist schön, wenn wir verlieren, ist auch okay, wenn wir Mittelfeld werden, ist okay. Einfach Spaß haben, sich mit Europa verbinden, das, was der Sinn ist. Sich freuen, wenn ein Land gewinnt und nicht sagen, hey, die gewonnen. Nein, dann freut man sich, Mensch, dieses Jahr hat das gewonnen.
0: Ja, Benedikt geht also ganz entspannt an die Sache ran. Und woher kommt seine Begeisterung eigentlich für den ESC?
1: Begeistern tut er mich ja seit Kindheit. Und zwar fand ich eigentlich schon als Kind immer ganz schön die Sprachen. Die Punktvergabe dann einfach mit der großen Anzeigetafel, den Länderfähnchen und dann in verschiedenen Sprachen die Lieder gesungen und dann eben zu hören und zu gucken. Also man lernt ja so Europa kennen, ja.
0: Und der Mönch fällt auf, dass es beim ESC oft um Themen geht, die ihm als gläubigen Menschen gar nicht so fremd sind.
1: Es sind sehr spirituelle Momente drin, sehr kraftvolle Momente drin, die über das Leben sprechen, dass das Leben einen Sinn hat. Und wir haben sehr viele Lieder, wo es um Schöpfung geht, um Gebet geht, um den Weg zu finden. Werte werden vermittelt. Und das berührt die Leute. Und dadurch ist es auch so ein bisschen moderner, für mich spiritueller Pop.
0: Dieses Jahr gibt es ja viele Diskussionen um den ESC. Mehrere Länder boykottieren den Wettbewerb wegen der Teilnahme Israels. Offiziell ist der ESC eine unpolitische Veranstaltung. Was denkt er drüber?
1: Der war schon immer politisch. Also gab schon immer Skandale. Das ist alles dann gleich so schwarz-weiß und diese feinen Nuancen fehlen mir in der Diskussion. Und deshalb haben wir manchmal vergessen, Glaube zu lernen, so mal auch leiser zu werden, nachzudenken und zwischen den Zeilen zu lesen. Das wünsche ich den Menschen sehr.
0: Und eine Sache ist ihm noch wichtig, nicht nur in Bezug auf den ESC.
1: Einfach mal freuen, nicht immer motzen. Liebe Menschen, freut euch mehr.
0: Das ist doch mal ein gutes Motto. Nicht nur am kommenden Samstag beim ESC in Wien. Übrigens, einen Tag vorher steigt in Stuttgart schon eine andere große Party, die sogenannte Eurovision. Was sich dahinter verbirgt, das klären wir in ein paar Minuten.

0: Ihr hört Hitradio Antenne 1 am Sonntagmorgen. Und kommende Woche ist nicht nur der Eurovision Song Contest der ESC, sondern auch die sogenannte Eurovision. Das ist Europas größtes jüdisches Jugendevent, dieses Mal in Stuttgart. Auf dem Messegelände treffen sich da rund 1200 Jugendliche unter dem Motto Voices of Hope, Stimmen der Hoffnung. Das Ganze ist ein großer Gesangs- und Tanzwettbewerb, bei dem verschiedene jüdische Jugendzentren aus ganz Deutschland gegeneinander antreten. Mit dabei ist auch das Stuttgarter Jugendzentrum Halev. Vor 2 Jahren haben sie den Wettbewerb sogar gewonnen. Hat sich damals so angehört. Boris Karasik ist einer der Leiter des Stuttgarter Jugendzentrums und hat uns nochmal erklärt, was es mit der Eurovision genau auf sich hat.
1: Die Eurovision ist der kleine Bruder oder die kleine Schwester des Eurovision Song Contests. Es treten einfach jüdische Jugendzentren aus ganz Deutschland gegeneinander an und dabei werden Songs, die schon bekannt sind, neu interpretiert mit eigenem Text, eigener Show. Und dieses Jahr haben wir das große Glück, dass es in Stuttgart bei uns stattfindet. Praktisch ein Heimspiel und das ist auch das erste Mal.
0: An den Sieg 2024 haben Sie in Stuttgart natürlich noch beste Erinnerungen.
1: Der Auftritt selbst ging darum, dass man zu sich selbst stehen sollte. Man sollte auch stolz drauf sein, wer man ist. Und man sollte auch auf jeden Menschen zugehen. Und jeder sollte sich einfach auf Augenhöhe begegnen mit Respekt. Das war so die Kernmessage.
0: Und jetzt freuen sich Boris und das Jugendzentrum Halev natürlich auf viele Begegnungen kommende Woche bei der Eurovision in Stuttgart.
1: Dadurch, dass alle aus ganz Deutschland praktisch da sind, ist das wie ein Familientreffen. Wir denken nicht so viel an alles, was in der Welt gerade passiert, sondern wir sind einfach gerade froh drum, zusammen zu sein, zusammen Schabbat zu feiern, zusammen dieses Event zu feiern und uns einfach wiederzusehen.
0: Also nicht nur Eurovision Song Contest diese Woche, sondern auch die Eurovision, das größte jüdische Gesangs- und Tanzevent Europas am kommenden Freitag. Und diesmal steigt das Ganze auf der Stuttgarter Messe. 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

0: Der Sonntagmorgen hier bei Hitradio Antenne 1. Weniger Geld für soziale Angebote, zum Beispiel für Menschen mit Behinderungen. Das befürchten kirchliche Sozialverbände in Baden-Württemberg. Deshalb haben sie letzte Woche in der Stuttgarter City demonstriert. Sie fordern kein Geld streichen, sondern Bürokratie abbauen. Cornelius Knapp von der Diakonie Württemberg sagt, das würde nicht nur Zeit, sondern auch viel Geld sparen.
1: Dann ist meine Prognose, dass wir mehr als genügend Ressourcen haben, um dann auch in entsprechender Weise die Menschen zu versorgen.
0: Ja, bislang gibt es zum Beispiel in den 44 Stadt- und Landkreisen in Baden-Württemberg unterschiedliche Regelungen. Absolut unnötig, findet der Sozialexperte. Das sieht auch Gerhard Pfeiffer so. Er ist Vater eines Kindes mit Behinderung und vertritt auch andere betroffene Angehörige. Und die befürchten, dass ihre Kinder künftig nicht mehr gut versorgt werden.
2: Also die größte Sorge der Angehörigen und Betreuer ist, dass die Betreuungszeit stark reduziert wird, dass nicht genügend Personal vorhanden ist und dass, wenn Krankheit auftritt, das wirklich auf das Minimalste reduziert wird. Das sind so die Punkte, wo wir als Angehörige wirklich Angst haben.
0: Deshalb wehrt er sich gegen mögliche Kürzungen in der Behindertenhilfe. Und Cornelius Knapp von der Diakonie sagt in Richtung Politik, wer will, dass möglichst viele Menschen Vollzeit arbeiten, der muss auch gute Betreuungsangebote ermöglichen.
1: Dafür brauche ich die Betreuung der Kinder, dafür brauche ich die Betreuung der Menschen, die pflegebedürftig sind, die Behinderungen haben. Und von daher ist es ganz klare Infrastruktur, die bereitgestellt werden muss, damit unsere Gesellschaft, damit unsere Wirtschaft funktionieren kann.
0: Ein Bündnis von 15 Sozialverbänden hat diese Woche eine Petition gestartet. Darin sprechen sie sich gegen Kürzungen im Sozialbereich aus und fordern stattdessen einen deutlichen Bürokratieabbau. Mehr Infos zur Petition gibt's auf nichtammenschensparen.de.

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12: Erstmal scheint die Sonne, ein paar harmlose Wolken sind unterwegs. Ab dem Mittag werden es dann immer mehr Wolken und am Nachmittag kommen von Südwesten her Schauer und Gewitter. Das Ganze bei 20 bis 26 Grad. Morgen schaut's ähnlich aus, Regen, Gewitter und dazu ein böiger Wind.
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13: Ich bin Katrin Müller. Das von einem Ausbruch des Hunter-Virus betroffene Kreuzfahrtschiff ist in den Hafen Granadier der Kanareninsel Teneriffa eingefahren. Das zeigten Live-Aufnahmen des spanischen Fernsehens. Von hier aus sollen die Menschen an Bord der Hondius, darunter mehrere Deutsche, unter strengen Sicherheitsvorkehrungen zu einem nahegelegenen Flughafen gebracht und sofort in ihre Heimatländer geflogen werden.
14: Für die fast 150 Menschen an Bord des von Infektionen mit dem Hunter-Virus betroffenen Kreuzfahrtschiffes Hondius geht eine 40-tägige Odyssee zu Ende. Wenn alles klappt wie geplant, können die Menschen aus 23 Nationen nun von der spanischen Ferieninsel Teneriffa aus endlich in ihre Heimat fliegen. Dort aber könnte sie eine längere Quarantäne erwarten, denn eine Entwarnung gibt es wegen der langen Inkubationszeit und unzuverlässiger Testmethoden erst Wochen nach dem letzten Kontakt mit einem Erkrankten. Aus Spanien, Jan-Uwe Ronneburger.
13: Kreml-Chef Putin hat den seit langem mit ihm befreundeten Altkanzler Schröder als Vermittler im Krieg zwischen Russland und der Ukraine ins Spiel gebracht. Obwohl sich die USA um Vermittlung bemüht hätten, könne er sich von europäischer Seite Schröder als Vermittler vorstellen, sagt Putin. Er betonte, dass eine friedliche Lösung des Konflikts Sache der Ukraine und Russland sei. Deutschland lebt in diesem Jahr schon ab heute rechnerisch auf Pump, zumindest wenn es um natürliche Ressourcen geht. Nach Angaben des Bundes für Umwelt und Naturschutz sind dann bereits alle Rohstoffe verbraucht, die eigentlich für das gesamte Jahr reichen müssten.
15: Vor allem unser hoher Energieverbrauch ist das Problem, sagt der Umweltverband. Also Kohle, Öl und Gas, aber auch viel Verkehr, Industrie und Massentierhaltung. Heißt konkret, wenn alle Menschen weltweit so leben würden wie wir in Deutschland, bräuchten wir gleich 3 Erden. Der BUND warnt deshalb, dass unser Lebensstil auf Dauer nicht funktioniert und fordert schnelleres Handeln beim Klimaschutz, zum Beispiel mit einem Tempolimit oder einem schnelleren Ausstieg aus fossilen Energien. Zoe Tassovali, Nachrichtenredaktion.
13: Zum Fußball. Im Abendspiel der Bundesliga hat der FC Bayern beim VfL Wolfsburg mit 1:0 gewonnen. Zuvor hatte sich RB Leipzig das Ticket für die Champions League geholt mit einem 2:1 Sieg gegen St. Pauli. Die weiteren Ergebnisse: Hoffenheim, Bremen 1:0, Augsburg, Gladbach 3:1 und Stuttgart, Leverkusen ebenfalls 3:1.
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12: Uns liegen derzeit keine Meldungen vor. Alle aktuellen Staus und Blitzer findet ihr jederzeit auf antenne1.de oder ganz bequem in unserer Antenne 1 App.
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1: Mit Achim Stadelmeier. Schön, dass ihr mit dabei seid. Und gleich stellen wir euch diesen Mann vor. Johnny vom Dahl. Der Musiker und Songwriter war Kandidat bei The Voice of Germany und wurde von der Bild-Zeitung mal als Deutschlands lässigster Pfarrerssohn bezeichnet. Ja. Und Johnny hat sich mit Instagram und dem mächtigen Meta-Konzern angelegt. Sein Profil wurde von einem auf den anderen Tag gelöscht.
5: Auf einmal, aus dem Nichts. Es war wie Vollgas gegen die Wand fahren.
1: Wie es dazu kam und wie das Ganze ausgegangen ist, darum geht's gleich. Vorher erzählt uns Johnny erstmal, wie er wildfremden Menschen auf der Straße ein kleines bisschen Hoffnung und Liebe weitergibt. Bis gleich.
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0: Ihr hört Hitradio Antenne 1 am 10. Mai. Setz dich, wenn dir gerade alles zu viel ist. Dieser Satz steht auf einem der Pappkartons, mit denen Musiker Johnny vom Dahl in die Fußgängerzone geht. Mit dabei hat er außerdem seine Gitarre, ein kleines Keyboard und ein Mikro. Und dann spielt er Songs für wildfremde Menschen, die sich zu ihm setzen.
1: Das ist das, was ich wirklich mache, um mit den Menschen zu connecten. Es ist irgendwie real, es ist live und ich mochte das aber von Anfang an.
0: Die Videos von den Begegnungen postet Johnny auf Instagram und die werden teilweise 100.000-fach geklickt. Zum Beispiel das zu seinem Song Ein kleines bisschen Liebe.
1: Da ging es eben darum, ein bisschen Liebe zu verschenken oder ein bisschen Hoffnung zu verschenken, dass auch wenn es manchmal schwer ist im Leben, es trotzdem immer jemanden gibt, der ein bisschen Liebe für dich übrig hat. Und wenn es dann ich in dem Moment bin, der total random und fremd ist, dann ist das eben so. Aber je länger ich das gemacht habe, habe ich da einfach die Schönheit der Begegnung auch einfach schätzen gelernt.
0: Und manchmal passieren auch lustige Sachen. Johnny erinnert sich zum Beispiel an einen Mann, der plötzlich angefangen hat, wild zu tanzen.
1: Ich habe mich die Hälfte der Zeit einfach nur totgelacht, weil es halt unfassbar witzig war. Dementsprechend habe ich jetzt da zum Beispiel nicht besonders gut gesungen. Aber es ist ein sehr schönes Video geworden, was sehr viele Menschen gesehen haben, weil es halt eine echte Begegnung war.
0: Ja, nette Aktion. Johnny vom Dahl will Menschen mit seiner Straßenmusik ein kleines bisschen Liebe und Hoffnung mitgeben. Auch aus einer christlichen Motivation heraus. Die Reels findet ihr auf seinem Insta-Account. Und mehr von Johnny hört ihr im Podcast Hoffnungsmensch, überall wo es Podcasts gibt. Warum er mit einem Video massenhaft Menschen gegen sich aufgebracht hat und am Ende sogar sein Insta-Account gelöscht wurde, das erzählt er uns in ein paar Minuten. 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

0: 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Schönen guten Morgen. Er war Kandidat bei The Voice of Germany, wurde von der Bild-Zeitung mal als Deutschlands lässigster Pfarrerssohn bezeichnet und hat sich mit dem mächtigen Meta-Konzern angelegt. Johnny vom Dahl. Johnny ist als Straßenmusiker unterwegs und will Leuten mit seiner Musik ein bisschen Liebe und Hoffnung weitergeben. Von diesen Mini-Privatkonzerten postet er Instagram-Reels, die oft ziemlich steil gehen. Aber Johnny hat auch richtig Probleme mit Instagram bekommen. Sein Profil wurde nämlich von einem auf den anderen Tag gelöscht. Begonnen hat die Geschichte mit Johnnys Song Bunte Fahnen.
1: Total von

0: Wiedersehen. Das Lied ist inspiriert von seiner 94-jährigen Nachbarin und ihren Erfahrungen im Zweiten Weltkrieg.
1: Der Song geht an sich über ihre Geschichte und ihren Traum für unsere Gesellschaft. Als eine Frau, die mit 11 Jahren geflüchtet ist und von den Russen verfolgt wurde und gehört hat, wie bei Häusern Frauen vergewaltigt wurden. Ganz schlimme Geschichten, die sie mir erzählt hat bei einem abendlichen Wein.
0: Und daraus macht Johnny diesen Anti-Kriegssong, in dem er sich auch gegen Rechtsextremismus positioniert. Er postet ein Video zum Song, das wird Millionen fach geklickt und mutmaßlich landet es auch in rechten Kanälen, wo dazu aufgerufen wird, Johnnys Insta-Profil zu melden.
1: Damit die Technologie vom Meta auf einen als Account anspringt und dich erstmal rausnimmt, dann hast du halt erstmal als Creator den Salat.
0: Meta, also der Konzern hinter Instagram, der nimmt sein Profil tatsächlich offline und droht mit der endgültigen Löschung aller Daten innerhalb von 90 Tagen. Für Johnny nicht nur ein Mega-Schock, sondern auch eine existenzielle Frage als Musiker.
1: Und das wird einem dann erst auf eine erschreckende Art und Weise bewusst, wie abhängig man von diesen Plattformen ist.
0: Nach einer monatelangen juristischen Auseinandersetzung bekommt Johnny sein Profil schließlich zurück. Das Ganze hat ihn viele Nerven gekostet. Trotzdem will er auch künftig seine Meinung sagen, gegen radikale Einstellungen und sich für ein besseres Miteinander einsetzen, auch wenn es dafür Gegenwind gibt. Mehr von Johnny vom Dahl gibt's im Podcast Hoffnungsmensch. Hört gern mal rein, überall wo es Podcasts gibt und auf antenne1.de/hoffnungsmensch.

0: Ihr hört Hitradio Antenne 1 am Sonntagmorgen und es ist die Woche der Einjahresbilanzen. Vor einem Jahr ist die schwarz-rote Koalition an den Start gegangen und Friedrich Merz wurde zum Bundeskanzler gewählt. Und ebenfalls vor einem Jahr, am 8. Mai 25, wurde ein neuer Papst gewählt, Leo der 14. Christian Thore aus unserer Hitradio Antenne 1 Kirchenredaktion. Wie sieht denn deine Bilanz nach einem Jahr Papst Leo aus?
1: Ja, seine ersten Worte als neuer Papst waren damals:
2: La pace sia con tutti voi.
1: Der Friede sei mit euch allen, das ist eine Grußformel aus Gottesdiensten und das klang anders als bei Papst Franziskus, der war ja mit einem lockeren Buenas Sera angetreten. Aber das Thema Frieden ist ja bei Leo wirklich Programm geworden und damit hat er sich in den letzten Wochen zum Beispiel ja auch als moralische Instanz gegenüber Kriegspräsident Trump auch deutlich profiliert.
0: Was waren sonst so seine Schwerpunkte im ersten Jahr?
1: Im Fußball würde man sagen, den Ball flach halten, Ruhe reinbringen. Innerhalb der katholischen Kirche setzt Papst Leo auf Ausgleich zwischen den Liberaleren und den eher Konservativen. Das war wohl auch so gewünscht nach dem eher impulsiven Papst Franziskus. Und das merkt man auch gerade wieder an der Diskussion um die Segnung von gleichgeschlechtlichen Paaren. Da war der Vatikan unter Franziskus einen Schritt vorangegangen, erlaubte solchen Segen, aber Leo sagt nun deutlich, es darf dann doch bitte keine richtige Segensfeier sein, wie sie die deutschen Bischöfe gerne hätten.
0: Und was erwartest du von Papst Leo in den nächsten Jahren?
1: Er geht das Thema künstliche Intelligenz an, das finde ich sehr gut, weil das eine ganz wichtige Frage für die Zukunft von uns Menschen ist. Und er setzt sich weiterhin für die Armen und Schwachen ein. Ob er aber auch den Mut hat, zum Beispiel Frauen zu Diakoninnen zu weihen oder verheiratete Priester zuzulassen, da bin ich skeptisch, da wünsche ich ihm ein bisschen mehr Mut von einem Löwen, nachdem er sich ja genannt hat, der Papst Leo.
0: Dann sind wir mal gespannt, was noch so kommt von Papst Leo. Vielen Dank dir, Christian, für diese Einschätzung nach einem Jahr Papst.

0: Hallo zusammen hier bei Hitradio Antenne 1 am 10. Mai. Und wir feiern alle Mütter heute am Muttertag. Denn unsere Mamis, die können ja ganz schön viel.
1: Meine Mama kann gut kochen
2: und gut Fernsehen gucken.
3: Mama kann gut mit uns spielen und backen.
4: Wenn ich jetzt zum Beispiel Hilfe brauche, dann kann die es sofort lösen.
5: Im Schlafen ist sie gut und im Fahrradfahren hat sie jetzt auch verbessert.
0: Das ist schön zu hören. Also, Mamas können ganz schön viel und für all das lohnt es sich mal kräftig Danke zu sagen. Natürlich besonders heute am Muttertag. Und was wünscht ihr euren Mamas an diesem Tag besonders?
6: Ich habe ihr schon ein Bild gemacht und kaufe ihr noch was und ich wünsche ihr alles, alles Liebe.
7: Ich wünsche, dass sie nie krank wird und dass es ihr immer gut geht.
8: Ich wünsche meiner Mama viel Glück und dass sie für immer fröhlich ist. Und ich habe meine Mama sehr lieb und dass sie für immer schön bleibt.
0: Also, liebe Mamas, alles Gute zum Muttertag. Und euch allen einen schönen Sonntag und eine gute neue Woche mit Hitradio Antenne 1. Am Mikrofon war Achim Stadelmeier. Macht's gut.
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8: Nach einem sonnigen Start werden die Wolken nach und nach dichter. Am Nachmittag ziehen von Südwesten her Schauer und Gewitter heran. Das Thermometer zeigt mit Sonne 20 bis 26 Grad an. Morgen geht es ungemütlich in die neue Woche mit Regen, Gewittern und böigem Wind.
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9: Ich bin Katrin Müller. Das von einem Ausbruch des Hunter-Virus betroffene Kreuzfahrtschiff ist in den Hafen Granadier der Kanareninsel Teneriffa eingefahren. Das zeigten Live-Aufnahmen des spanischen Fernsehens. Von hier aus sollen die Menschen an Bord der Hondius, darunter mehrere Deutsche, unter strengen Sicherheitsvorkehrungen zu einem nahegelegenen Flughafen gebracht und sofort in ihre Heimatländer geflogen werden.
10: Zur Sicherheit ist alles genau durchgeplant. Auch die Weltgesundheitsorganisation ist vor Ort. Erst stehen medizinische Checks an Bord an. Passagiere ohne akute Symptome sollen dann in kleinen Booten an Land kommen. Vom Hafen Granadilla geht es dann in versiegelten Fahrzeugen über eine abgesperrte Straße sofort zum Flughafen. Dort sollen Flieger in die 23 Heimatländer bereitstehen. Zu Hause werden die Passagiere dann wohl in Quarantäne müssen. Eine Entwarnung ist bei dem Virus wegen der langen Inkubationszeit erst nach Wochen möglich. Ursula Winkler, Nachrichtenredaktion.
9: Die Bundesärztekammer warnt vor Identitätsklau und gefälschten Darstellungen von Medizinern im Internet, auch mit Hilfe künstlicher Intelligenz. Mit manipulierten Bildern oder Videos würden Ärztinnen und Ärzten Aussagen in den Mund gelegt, mit denen dubiose Produkte und Therapien vermarktet und eine angeblich heilende Wirkung angepriesen werden sollen. Das sagte Ärztepräsident Klaus Reinhardt der dpa. Diese Anwendungen und Präparate seien oft nicht nur unnütz und teuer, sondern könnten im schlimmsten Fall die Gesundheit gefährden, so Reinhardt. Wie geht es weiter nach dem vorläufigen Aus für die umstrittene 1.000 Euro Entlastungsprämie? Die Bundesregierung sucht nun nach Alternativen, um die Bürgerinnen und Bürger bei den steigenden Energiepreisen zu unterstützen.
11: Wegen schlechter Umfragewerte und internen Streits steht Schwarz-Rot bereits unter Druck. CSU-Chef Markus Söder warnt die Koalition in der Welt am Sonntag nun vor einem Scheitern. Möglicherweise könnte eine Lösung aber komplett anders aussehen als mit der Prämie geplant. Bundeskanzler Friedrich Merz kündigte zumindest Gespräche über neue Wege an, um die gestiegenen Belastungen durch die Energiepreise abzufedern. Babette Büchner, Nachrichtenredaktion.
9: Zum Fußball. Im Abendspiel der Bundesliga hat der FC Bayern beim VfL Wolfsburg mit 1:0 gewonnen. Zuvor hatte sich RB Leipzig das Ticket für die Champions League geholt mit einem 2:1-Sieg gegen St. Pauli. Die weiteren Ergebnisse: Hoffenheim-Bremen 1:0, Augsburg-Gladbach 3:1 und Stuttgart-Leverkusen ebenfalls 3:1.
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12: Hallo auf die Straßen, schaut alles gut aus. 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
1: Nach einem sonnigen Start werden die Wolken nach und nach dichter. Am Nachmittag ziehen von Südwesten her Schauer und Gewitter heran. Das Thermometer zeigt mit Sonne 20 bis 26 Grad an. Morgen geht es ungemütlich in die neue Woche mit Regen, Gewittern und böigem Wind.
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2: Ich bin Katrin Müller. Das von einem Ausbruch des Hantavirus betroffene Kreuzfahrtschiff von Dios liegt nun im Hafen von Granadilla im Süden der spanischen Urlaubsinsel Teneriffa. TV-Aufnahmen zeigten die Ankunft des Schiffes am Morgen. Von Granadilla aus sollen die Menschen an Bord der Hondios, darunter mehrere Deutsche, unter strengen Sicherheitsvorkehrungen zu einem nahegelegenen Flughafen gebracht und sofort in ihre Heimatländer geflogen werden. Kreml-Chef Wladimir Putin ist bereit zu direkten Gesprächen mit dem ukrainischen Präsidenten Volodymyr Selenskyj, aber nur in der russischen Hauptstadt. Wer sich mit ihm treffen wolle, müsse nach Moskau kommen, sagte Putin. Als Vermittler im Krieg zwischen Russland und der Ukraine bringt er seinen langjährigen Freund Gerhard Schröder ins Spiel.
3: Putin sagte hier in Moskau, er glaube, dass sich der Krieg in der Ukraine seinem Ende zuneige. Er sei zu Gesprächen bereit. Es gäbe in Europa kluge Menschen, die verstünden, dass eine dauerhafte Konfrontation mit Russland zu nichts führe. Dass nun Putin wieder seinen alten Freund, den früheren Bundeskanzler Gerhard Schröder, als möglichen Vermittler ins Gespräch für Verhandlungen bringt, dürfte Kritik auslösen. Erstens hat Schröder schon bei früheren Vermittlungsversuchen in dem Krieg nichts erreicht. Und zweitens ist der SPD-Politiker selbst weitgehend isoliert. Aus Moskau, Ulf Mauder.
2: Die Bundesärztekammer warnt vor Identitätsklau und gefälschten Darstellungen von Ärztinnen und Ärzten im Internet. Er sehe die zunehmende Verbreitung von Deepfakes im medizinischen Kontext mit großer Sorge, sagte Ärztepräsident Klaus Reinhardt der dpa.
4: Die KI legt den Medizinern in manipulierten Bildern und Videos Aussagen in den Mund, die sie nicht gemacht haben. Da werden meist dubiose Medikamente oder Therapien beworben, die nicht nur unnütz und teuer sind, sondern im schlimmsten Fall auch noch die Gesundheit gefährden, heißt es von der Ärztekammer. Ärztepräsident Reinhardt fordert Aufklärungskampagnen in sozialen Medien, damit Patienten solche Fälschungen erkennen können. Uli Reitinger, Nachrichtenredaktion.
2: Deutschland hat rein rechnerisch bereits heute die natürlichen Ressourcen aufgebraucht, die für das ganze Jahr reichen müssten. Diesen sogenannten Erdüberlastungstag berechnet die Organisation Global Footprint Network jährlich für einzelne Länder sowie für den ganzen Planeten. Wenn alle Menschen der Erde so viele natürliche Rohstoffe verbrauchen und CO2 ausstoßen würden wie die in Deutschland, wäre die jährliche Biokapazität der Erde bereits im ersten Drittel des Jahres aufgebraucht.
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5: Hallo auf die Straßen. Schaut alles gut aus. 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
6: Guten Morgen. Ja, herzlich willkommen in der Hitradio Antenne 1 Chartshow. Schön, dass ihr dabei seid. Wir gönnen uns hier die nächsten 2 Stunden Baden-Württembergs Lieblingshits der Woche, gevotet von euch auf antenne1.de. Und wir starten direkt rein mit einem totalen Dauerbrenner hier in den Charts. Seit 54 Wochen ist sie mit dabei, Dasha mit Austin. Einen Song, der die wahre Geschichte darüber erzählt, wie Dasha damals von ihrem Freund verlassen wurde. Mittlerweile ist sie zum Glück über ihn hinweg, sagt, er ist ein toller Typ, aber ich brauche ihn einfach nicht in meinem Leben. Austin, jetzt für euch auf Platz 30.

Nicht nur hier in der Hitradio Antenne 1 Chartshow ist der nächste Song eine sichere Bank. Nee, auch die Amerikaner feiern den Song extremst, wie sich gezeigt hat. Shaboozey ist da bei einem Country-Festival aufgetreten und bei A Bar Song sind die Leute einfach komplett eskaliert. Platz 28.

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1: Ihr hört die Hitradio Antenne 1 Chartshow und ja, das war wahrscheinlich mit Abstand das größte Musik-Comeback des Jahres. BTS sind als komplette und ganze und vollständige Gruppe wieder zurück. Die haben ja Militärdienst leisten müssen. Swim ist quasi der Comeback-Song von ihrem Album Arirang. Und das ist nicht nur irgendein Song oder irgendein Album, sondern bezieht sich das alles auf ein koreanisches und in Korea traditionell ganz tief verankertes Volkslied. Da geht's um Heimat, Sehnsucht und darum, sich wiederzufinden. Ja, und der Song Swim, der hat so ein bisschen diese Message, weitermachen, auch wenn es gerade schwierig ist. Hier sind BTS mit Swim, ganz neu eingestiegen auf Platz 26. Swim.

Wenn Ray Garvey draufsteht, dann ist auch Ray Garvey drin. Ja, sein aktueller Hit ist der allerbeste Beweis dafür. Einfach 100% Ray und genau das lieben wir. Take This Heart ist euer Platz 24 in der Hitradio Antenne 1 Chartshow. 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
2: Hallo, hallo. Willkommen zurück in der Show, in der ihr entscheidet, was läuft. Ja, und bei dem Song haben die meisten von euch bestimmt gedacht, Moment mal, den kenne ich doch. Oliver Heldens mit Lady Hear Me Tonight ist klar. Der hat sich den gleichnamigen Song von Mojo genommen und seine eigene Version draus gemacht. Und Fun Fact, er hat genau diesen Song genommen, weil der sein absoluter Lieblingssong ever ist. Es ist also eine Hommage ans Original und hier ist er jetzt für euch. Euer Platz 22. Lady.

Die Hitradio Antenne 1 Chartshow und ich bleib dabei. Ich finde, da ist noch immer mehr drin. Fever Dream von Alex Warren war schon mal auf Platz 3 hier in den Charts und ist seitdem einfach komplett abgerasselt. Aber so langsam kriegt er wieder mehr Votes von euch. Aber ich finde auch, Platz 20 ist noch immer nicht hoch genug für so einen

Die Hitradio Antenne 1 Chartshow. Ja, und Katy Perry war diese Woche natürlich mal wieder nicht zu übersehen. Bei der Met Gala hatte sie so einen richtig crazy Outfit an. Ihr Kleid war weiß und hat schon ziemlich an ein Brautkleid erinnert. Und auf dem Kopf bzw. auch im Gesicht hatte sie so eine silberne Maske, mit der sie schon ein bisschen aussah wie ein Alien. Das Internet macht sich über den Look jetzt natürlich lustig mit so Kommentaren wie: Da fliegt sie einmal ins All und hat direkt Alien-Fashion am Start. Katy Perry nimmt's mit Humor, das ist auch gut so. Ihr Hit Band-Aids ist euer Platz 18 in dieser Woche.

Platz 16 in der Hitradio Antenne 1 Chartshow geht wohlverdient an Clock Clock mit ihrer neuen Nummer Out of the Dark. Das ist ein Song an eine Person, die es schafft, einen manchmal aus seinem eigenen Gedankenstrudel wieder rauszuholen.

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5: Nach einem sonnigen Start werden die Wolken nach und nach dichter. Am Nachmittag ziehen von Südwesten her Schauer und Gewitter heran. Das Thermometer zeigt mit Sonne 20 bis 26 Grad an. Morgen geht es ungemütlich in die neue Woche mit Regen, Gewittern und böigem Wind.
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6: Ich bin Katrin Müller. Nach der Ankunft des von einem Ausbruch des Hunter-Virus betroffenen Kreuzfahrtschiffs auf Teneriffa sind nun Ärzte an Bord der Hondius. Nach Abschluss der Untersuchungen sollen alle Passagiere und ein Großteil der Crewmitglieder in ihre jeweiligen Heimatländer gebracht werden. Das teilte das spanische Gesundheitsministerium mit. Zuerst sollen 14 Spanier von Bord gehen. Die Flüge von Staatsbürgern aus Deutschland, Belgien und Griechenland sowie einem Teil der Besatzung übernehmen dann die Niederlande.
7: In Fünfergruppen mit nur leichtem Gepäck und mit Schutzmasken über Mund und Nase werden die Passagiere vom Schiff gebracht. Bis zum Flughafen sind es per Bus nur wenige Minuten. Ohne große Abfertigung oder Sicherheitskontrollen geht's dann direkt in den Flieger nach Hause, wo voraussichtlich für alle eine lange Zeit in Quarantäne folgen wird. Das leere Kreuzfahrtschiff wird dann in den Niederlanden erwartet, unter deren Flagge es fährt. Uli Reitinger, Nachrichtenredaktion.
6: Kreml-Chef Putin ist bereit zu direkten Gesprächen mit dem ukrainischen Präsidenten Selenskyj, aber nur in der russischen Hauptstadt. Wer sich mit ihm treffen wolle, müsse nach Moskau kommen, sagte Putin. Als Vermittler im Krieg zwischen Russland und der Ukraine bringt er seinen langjährigen Freund, den Altkanzler Gerhard Schröder, ins Spiel. Deutschland lebt in diesem Jahr schon ab heute rechnerisch auf Pump, zumindest wenn es um natürliche Ressourcen geht. Nach Angaben des Bundes für Umwelt und Naturschutz sind dann bereits alle Rohstoffe verbraucht, die eigentlich für das gesamte Jahr reichen müssten.
8: Vor allem unser hoher Energieverbrauch ist das Problem, sagt der Umweltverband. Also Kohle, Öl und Gas, aber auch viel Verkehr, Industrie und Massentierhaltung. Heißt konkret, wenn alle Menschen weltweit so leben würden wie wir in Deutschland, bräuchten wir gleich 3 Erden. Der BUND warnt deshalb, dass unser Lebensstil auf Dauer nicht funktioniert und fordert schnelleres Handeln beim Klimaschutz, zum Beispiel mit einem Tempolimit oder einem schnelleren Ausstieg aus fossilen Energien. Zoe Tessovali, Nachrichtenredaktion.
6: Ein 4-jähriges Kind hat einen Bahnübergang am Bodensee mit seinem Laufrad überquert und ist dabei von einem Zug erfasst und tödlich verletzt worden. Als die Schranken bereits geschlossen waren, sei das Mädchen mit seinem Laufrad über den Bahnübergang in der Ortsmitte von Sipplingen gefahren, teilte die Polizei mit. Trotz einer Notbremsung erfasste ein Regionalexpress gestern das Kind. Die 4-Jährige wurde lebensgefährlich verletzt und starb in der Nacht an ihren schweren Verletzungen.
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9: Hallo auf die Straßen, es ist alles ruhig. 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
10: Hallo. Willkommen zurück und wir machen direkt weiter mit Bibi Rexha. Ja, die hatte diese Woche ja echt einen Moment. Ihr neuer Song New Religion ist auf Platz 1 in den Billboard Dance Charts gegangen und dazu hat sie ein richtig emotionales Video gepostet. Das war aus der Zeit, wo sie ihre alte Plattenfirma verlassen hat. Also total verheult, fertig und sie wusste überhaupt nicht, wie es weitergehen sollte. Und jetzt ist New Religion einfach ihr erster großer Erfolg als unabhängige Künstlerin. Mega geil. Ihr habt sie diese Woche mit Platz 13 belohnt.

Die Hitradio Antenne 1 Chartshow. Ja, und Dermot Kennedy tauscht die Bühne gegen das Fußballfeld. In England gibt es das sogenannte Soccer Aid. Da spielen Promis Fußball gegeneinander und der ganze Erlös wird dann für wohltätige Zwecke gespendet. Einer der Mitgründer dieses Events ist übrigens Robbie Williams. Ja, und jedenfalls wurde diese Woche announced, dass auch Dermot Kennedy mitspielt. Falls euch dieses Event arg interessiert, die Tickets dafür sind gerade on sale. Das findet halt aber in London statt. Hier ist er jetzt aber für euch, Dermot Kennedy mit Funeral, euer Platz 11. 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

0: Woche 43 ist Radio Antenne 1 Chartshow für Alex Warren mit seinem Hit Ordinary. Für den geht's sogar wieder leicht bergauf von Platz 14 hoch auf Platz 9.
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Im Hause Schulte wird heute sicher auch der Muttertag gefeiert. Ihr hört die Hitradio Antenne 1 Chartshow. Ja, Michael hat vor 10 Jahren seine Traumfrau Katharina kennengelernt und hat sie auch schon 2-mal zur Mama gemacht. Jetzt gerade hat er auch ein neues Album rausgebracht, das er seiner Frau und seinen Kids widmet. Da sind ganz, ganz viele verliebte Songs drauf. So wie der hier. 5 AM, euer Platz 7. 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
1: 1. So, 5 Songs, Freunde der guten Musik, haben wir noch zum Durchhören. Die 5 meisten Stimmen diese Woche gingen an unseren mallorquinischen Sunnyboy mit deutschem Blut, Nico Santos, mit seiner wunderbaren Frühlingsnummer All Time High. 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

Wir sind in der Top 3 in der Hitradio Antenne 1 Chartshow und zum allerersten Mal hat sie es aufs Treppchen geschafft und ist ganz oben mit dabei. Holly Humberstone, To Love Somebody, ist für mich so ein Song, der schleicht sich so ein bisschen von der Seite an und plötzlich sitzt er komplett im Herzen drin. Ich bin aber auch wirklich ein Fan von ihr. Platz 3.

Finale in der Hitradio Antenne 1 Chartshow und eure Nummer 1 ist diese Woche Kamrat mit Hug Yourself. Was für eine schöne Nummer eigentlich, oder? Die Message ist ja, sei mal nicht so hart zu dir selbst. Vielleicht auch eine schöne Message für alle Mamas heute zum Muttertag. Lasst euch heute mal ganz besonders verwöhnen und gebt euch selbst auch mal eine fette Umarmung für alles, was ihr tagtäglich leistet. Hier ist Kamrat mit Hug Yourself, euer Platz 1.

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1: Es zieht immer mehr zu, bis sich von Südwesten her Schauer und Gewitter ausbreiten. Das Ganze bei Temperaturen zwischen 20 und 26 Grad. Morgen ist es windig mit Regen und Gewittern bei knapp 15 Grad. Insgesamt wird die nächste Woche kühl, regnerisch und windig. Auch an Christi Himmelfahrt setzt sich das unbeständige und kühle Maiwetter fort.
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2: Ich bin Katrin Müller. Nach der Ankunft des von einem Ausbruch des Hunter-Virus betroffenen Kreuzfahrtschiffs Hondius in Teneriffa hat die Aktion zur Rückführung der rund 140 bis 150 Insassen in die Heimatländer begonnen. Den Transport der betroffenen Deutschen würden die Niederlande übernehmen. Das teilte die spanische Gesundheitsministerin mit. Kreml-Chef Wladimir Putin ist bereit zu direkten Gesprächen mit dem ukrainischen Präsidenten Volodymyr Selenskyj, aber nur in der russischen Hauptstadt. Wer sich mit ihm treffen wolle, müsse nach Moskau kommen, sagte Putin. Als Vermittler im Krieg zwischen Russland und der Ukraine bringt er seinen langjährigen Freund Gerhard Schröder ins Spiel.
3: Putin sagte hier in Moskau, er glaube, dass sich der Krieg in der Ukraine seinem Ende zuneige. Er sei zu Gesprächen bereit. Es gäbe in Europa kluge Menschen, die verstünden, dass eine dauerhafte Konfrontation mit Russland zu nichts führe. Dass nun Putin wieder seinen alten Freund, den früheren Bundeskanzler Gerhard Schröder, als möglichen Vermittler ins Gespräch für Verhandlungen bringt, dürfte Kritik auslösen. Erstens hat Schröder schon bei früheren Vermittlungsversuchen in dem Krieg nichts erreicht. Und zweitens ist der SPD-Politiker selbst weitgehend isoliert. Aus Moskau, Ulf Mauder.
2: Die Bundesärztekammer warnt vor Identitätsklau und gefälschten Darstellungen von Ärztinnen und Ärzten im Internet. Er sehe die zunehmende Verbreitung von Deepfakes im medizinischen Kontext mit großer Sorge, sagte Ärztepräsident Klaus Reinhardt der dpa.
4: Die KI legt den Medizinern in manipulierten Bildern und Videos Aussagen in den Mund, die sie nicht gemacht haben. Da werden meist dubiose Medikamente oder Therapien beworben, die nicht nur unnütz und teuer sind, sondern im schlimmsten Fall auch noch die Gesundheit gefährden, heißt es von der Ärztekammer. Ärztepräsident Reinhardt fordert Aufklärungskampagnen in sozialen Medien, damit Patienten solche Fälschungen erkennen können. Uli Reitinger, Nachrichtenredaktion.
2: Deutschland hat rein rechnerisch bereits heute die natürlichen Ressourcen aufgebraucht, die für das ganze Jahr reichen müssten. Diesen sogenannten Erdüberlastungstag berechnet die Organisation Global Footprint Network jährlich für einzelne Länder sowie für den ganzen Planeten. Wenn alle Menschen der Erde so viele natürliche Rohstoffe verbrauchen und CO2 ausstoßen würden wie die in Deutschland, wäre die jährliche Biokapazität der Erde bereits im ersten Drittel des Jahres aufgebraucht.
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5: Hallo auf die Straßen. A8 Stuttgart Richtung Karlsruhe zwischen Heimsheim und Pforzheim Ost. 7 Kilometer Stau. 20 Minuten dauert es hier gerade länger. Und A81 Stuttgart Richtung Würzburg zwischen Heilbronn und Weinsberg. 3 Kilometer Stau. Halbe Stunde plus. 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
2: Es zieht immer mehr zu, bis sich von Südwesten her Schauer und Gewitter ausbreiten. Das Ganze bei Temperaturen zwischen 20 und 26 Grad. Morgen ist es windig mit Regen und Gewittern bei knapp 15 Grad. Insgesamt wird die nächste Woche kühl, regnerisch und windig. Auch an Christi Himmelfahrt setzt sich das unbeständige und kühle Maiwetter fort.
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3: Ich bin Katrin Müller. Nach der Ankunft des von einem Ausbruch des Hunter-Virus betroffenen Kreuzfahrtschiffs Hondius in Teneriffa hat die Aktion zur Rückführung der rund 140 bis 150 Insassen in die Heimatländer begonnen. Den Transport der betroffenen Deutschen würden die Niederlande übernehmen. Das teilte die spanische Gesundheitsministerin mit.
4: In 5er Gruppen mit nur leichtem Gepäck und mit Schutzmasken über Mund und Nase werden die Passagiere vom Schiff gebracht. Bis zum Flughafen sind es per Bus nur wenige Minuten. Ohne große Abfertigung oder Sicherheitskontrollen geht's dann direkt in den Flieger nach Hause, wo voraussichtlich für alle eine lange Zeit in Quarantäne folgen wird. Das leere Kreuzfahrtschiff wird dann in den Niederlanden erwartet, unter deren Flagge es fährt. Uli Reitinger, Nachrichtenredaktion.
3: Kreml-Chef Putin ist bereit zu direkten Gesprächen mit dem ukrainischen Präsidenten Selenskyj, aber nur in der russischen Hauptstadt. Wer sich mit ihm treffen wolle, müsse nach Moskau kommen, sagte Putin. Als Vermittler im Krieg zwischen Russland und der Ukraine bringt er seinen langjährigen Freund, den Altkanzler Gerhard Schröder, ins Spiel. Deutschland lebt in diesem Jahr schon ab heute rechnerisch auf Pump, zumindest wenn es um natürliche Ressourcen geht. Nach Angaben des Bunds für Umwelt und Naturschutz sind dann bereits alle Rohstoffe verbraucht, die eigentlich für das gesamte Jahr reichen müssten.
5: Vor allem unser hoher Energieverbrauch ist das Problem, sagt der Umweltverband. Also Kohle, Öl und Gas, aber auch viel Verkehr, Industrie und Massentierhaltung. Heißt konkret, wenn alle Menschen weltweit so leben würden wie wir in Deutschland, bräuchten wir gleich 3 Erden. Der BUND warnt deshalb, dass unser Lebensstil auf Dauer nicht funktioniert und fordert schnelleres Handeln beim Klimaschutz, zum Beispiel mit einem Tempolimit oder einem schnelleren Ausstieg aus fossilen Energien. Zoe Tessovali, Nachrichtenredaktion.
3: Ein 4-jähriges Kind hat einen Bahnübergang am Bodensee mit seinem Laufrad überquert und ist dabei von einem Zug erfasst und tödlich verletzt worden. Als die Schranken bereits geschlossen waren, sei das Mädchen mit seinem Laufrad über den Bahnübergang in der Ortsmitte von Sipplingen gefahren, teilte die Polizei mit. Trotz einer Notbremsung erfasste ein Regionalexpress gestern das Kind. Die 4-Jährige wurde lebensgefährlich verletzt und starb in der Nacht an ihren schweren Verletzungen.
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6: Hallo auf die Straßen. Es gibt eine Meldung von der A81 Stuttgart Richtung Würzburg. Zwischen Heilbronn und Weinsberg 3 Kilometer Stau. Eine halbe Stunde dauert es hier gerade länger. 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

0: Temperaturen zwischen 20 und 26 Grad. Morgen ist es windig mit Regen und Gewittern bei knapp 15 Grad. Insgesamt wird die nächste Woche kühl, regnerisch und windig. Auch an Christi Himmelfahrt setzt sich das unbeständige und kühle Maiwetter fort.
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2: Ich bin Thomas Bleskin. Nach der Ankunft des Hunter-Virus-Schiffs Hondius in Teneriffa hat die Aktion zur Rückführung der Insassen in ihre Heimatländer begonnen. Den Transport der betroffenen Deutschen würden die Niederlande übernehmen, teilte das spanische Gesundheitsministerium mit.
3: Der Flieger landet auf dem Militärflughafen in Eindhoven. Und obwohl die Deutschen, wie alle anderen Passagiere auch, keine akuten Krankheitssymptome zeigen, werden sie vom Airport mit einem speziellen Infektionsrettungswagen in einem sogenannten Sonderisoliertransport nach Frankfurt gebracht. Für sie und die anderen Passagiere ist die Sache damit aber noch nicht durchgestanden. Wegen der langen Inkubationszeit werden sie möglicherweise noch wochenlang in Quarantäne bleiben müssen. Ein holländisches Ehepaar und eine deutsche Frau waren auf dem Kreuzfahrtschiff durch das Hunter-Virus gestorben. Uli Reitinger, Nachrichtenredaktion.
2: Kreml-Chef Wladimir Putin hat den seit langem mit ihm befreundeten Altkanzler Gerhard Schröder als Vermittler im Krieg zwischen Russland und der Ukraine ins Spiel gebracht. Obwohl sich die USA um Vermittlung bemüht hätten, könne er sich von europäischer Seite Schröder als Vermittler vorstellen, sagte Putin in Moskau. In der Bundesregierung stoßen die Aussagen auf Skepsis. Aus Regierungskreisen in Berlin hieß es, man habe die Äußerungen zur Kenntnis genommen. Der Sozialverband VdK hat die geplante Teilkrankschreibung für Arbeitnehmer kritisiert. Es werde für die Menschen einen hohen Rechtfertigungsdruck geben, sagte Präsidentin Verena Bentele dem Portal web.de News.
4: Krankgeschriebene Beschäftigte werden sich dann wohl häufiger rechtfertigen müssen, warum sie nicht wenigstens ein bisschen arbeiten können, kritisiert VdK-Chefin Bentele. Sie fordert statt der Diskussion, Bedingungen zu schaffen, unter denen Menschen gesund werden können und gerne zur Arbeit gehen. Den wohl hohen Krankenstand hierzulande hatte auch Kanzler Merz kritisiert. Deshalb soll es künftig die Möglichkeit zur Teilkrankschreibung mit 25, 50 und 75% der Wochenstunden geben, wenn Beschäftigte länger im Job fehlen. Katrin Müller, Nachrichtenredaktion.
2: Berlins regierender Bürgermeister Kai Wegner fordert eine Senkung der Mehrwertsteuer auf Lebensmittel. Grundnahrungsmittel müsse sich jeder leisten können, die Mehrwertsteuer darauf daher deutlich reduziert werden, sagte der CDU-Politiker bei der Eröffnung des DGB-Bundeskongresses in Berlin. Wegner mahnte zugleich eine nachhaltige Senkung der Energiekosten an.
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5: Hallo auf die Straßen. Es gibt eine Meldung von der A81 Stuttgart Richtung Würzburg. Zwischen Heilbronn und Weinsberg 4 Kilometer Stau, dauert hier gerade 40 Minuten länger. 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
6: Es zieht immer mehr zu, bis sich von Südwesten her Schauer und Gewitter ausbreiten. Das Ganze bei Temperaturen zwischen 20 und 26 Grad. Morgen ist es windig mit Regen und Gewittern bei knapp 15 Grad. Insgesamt wird die nächste Woche kühl, regnerisch und windig. Auch an Christi Himmelfahrt setzt sich das unbeständige und kühle Maiwetter fort.
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7: Ich bin Thomas Bleskin. Kreml-Chef Wladimir Putin hat den seit langem mit ihm befreundeten Altkanzler Gerhard Schröder als Vermittler im Krieg zwischen Russland und der Ukraine ins Spiel gebracht. Obwohl sich die USA um Vermittlung bemüht hätten, könne er sich von europäischer Seite Schröder als Vermittler vorstellen, sagte Putin.

0: Moskau.
1: Putin sagte hier in Moskau, er glaube, dass sich der Krieg in der Ukraine seinem Ende zuneige. Er sei zu Gesprächen bereit. Es gebe in Europa kluge Menschen, die verstünden, dass eine dauerhafte Konfrontation mit Russland zu nichts führe. Dass nun Putin wieder seinen alten Freund, den früheren Bundeskanzler Gerhard Schröder, als möglichen Vermittler ins Gespräch für Verhandlungen bringt, dürfte Kritik auslösen. Erstens hat Schröder schon bei früheren Vermittlungsversuchen in dem Krieg nichts erreicht. Und zweitens ist der SPD-Politiker selbst weitgehend isoliert. Ulf Mauder, Moskau.
2: Nach dem vorläufigen Aus der umstrittenen 1.000-Euro-Prämie sucht die Schwarz-Rote Koalition nach neuen Entlastungen für Bürger. Im Fokus steht nun die geplante Einkommensteuerreform. Vor dem Koalitionsausschuss am Dienstag signalisierten Union und SPD Kompromissbereitschaft. Diskutiert werden unter anderem niedrigere Steuern für kleine und mittlere Einkommen, eine Senkung der Stromsteuer und Entlastungen bei der Pendlerpauschale. Der Sozialverband VdK hat die geplante Teilkrankschreibung für Arbeitnehmer kritisiert. Es werde für die Menschen einen hohen Rechtfertigungsdruck geben, sagte Präsidentin Verena Bentele dem Portal web.de News.
3: Krankgeschriebene Beschäftigte werden sich dann wohl häufiger rechtfertigen müssen, warum sie nicht wenigstens ein bisschen arbeiten können, kritisiert VdK-Chefin Bentele. Sie fordert statt der Diskussion, Bedingungen zu schaffen, unter denen Menschen gesund werden können und gerne zur Arbeit gehen. Den wohl hohen Krankenstand hierzulande hatte auch Kanzler Merz kritisiert. Deshalb soll es künftig die Möglichkeit zur Teilkrankschreibung mit 25, 50 und 75% der Wochenstunden geben, wenn Beschäftigte länger im Job fehlen. Katrin Müller, Nachrichtenredaktion.
2: Die Evakuierung des von einem Hunter-Virus-Ausbruchs betroffenen Kreuzfahrtschiffs Hondius auf Teneriffa läuft nach Angaben der spanischen Behörden reibungslos. Erste Passagiere wurden unter strengen Sicherheitsvorkehrungen ausgeflogen, darunter auch Deutsche. Die Weltgesundheitsorganisation betont, bei dem Erreger handelt es sich ausdrücklich nicht um ein neues Covid.
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5: Hallo auf die Straßen. Es gibt eine Meldung von der A81 Stuttgart Richtung Würzburg. Zwischen Heilbronn unter Gruppenbach und Weinsberg-Ellhofen 3 Kilometer Stau. 30 Minuten dauert es hier gerade länger. 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
7: Es zieht immer mehr zu, bis sich von Südwesten her Schauer und Gewitter ausbreiten. Das Ganze bei Temperaturen zwischen 20 und 26 Grad. Morgen ist es windig mit Regen und Gewittern bei knapp 15 Grad. Insgesamt wird die nächste Woche kühl, regnerisch und windig. Auch an Christi Himmelfahrt setzt sich das unbeständige und kühle Maiwetter fort.
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8: Ich bin Thomas Bleskin. Trotz einer geltenden Waffenruhe ist Kuwait von mutmaßlich iranischen Drohnen angegriffen worden. Die Streitkräfte hätten dort heute früh mehrere feindliche Drohnen im eigenen Luftraum entdeckt und darauf reagiert, hieß es aus dem Verteidigungsministerium. Auch die Vereinigten Arabischen Emirate meldeten neuen Beschuss.
9: Aus dem Iran gab es zunächst keine Bestätigung. Im Krieg zwischen dem Iran und den USA wurden die Golfstaaten immer wieder zum Ziel, weil dort unter anderem wichtige US-Militärstützpunkte und Botschaften liegen. Kuwait und die Emirate wurden besonders stark angegriffen. Die Waffenruhe ist nun fragil. Die USA hatten dem Iran einen Vorschlag zum Ende des Krieges unterbreitet. Eine Antwort aus Teheran steht aber noch aus. In der Absichtserklärung geht es unter anderem um Vereinbarungen zur Zukunft der Straße von Hormuz und um Irans umstrittenes Atomprogramm. Miriam Schmidt, Istanbul.
8: Kreml-Chef Wladimir Putin hat den seit langem mit ihm befreundeten Altkanzler Gerhard Schröder als Vermittler im Krieg zwischen Russland und der Ukraine ins Spiel gebracht. Putin sagte, obwohl sich die USA um Vermittlung bemüht hätten, könne er sich von europäischer Seite Schröder als Vermittler vorstellen.
10: Putin sagte hier in Moskau, er glaube, dass sich der Krieg in der Ukraine seinem Ende zuneige. Er sei zu Gesprächen bereit. Es gebe in Europa kluge Menschen, die verstünden, dass eine dauerhafte Konfrontation mit Russland zu nichts führe. Dass nun Putin wieder seinen alten Freund, den früheren Bundeskanzler Gerhard Schröder, als möglichen Vermittler ins Gespräch für Verhandlungen bringt, dürfte Kritik auslösen. Erstens hat Schröder schon bei früheren Vermittlungsversuchen in dem Krieg nichts erreicht. Und zweitens ist der SPD-Politiker selbst weitgehend isoliert. Ulf Mauder.

0: Moskau.
1: Nach dem vorläufigen Aus der umstrittenen 1.000-Euro-Prämie sucht die schwarz-rote Koalition nach neuen Entlastungen für Bürgerinnen und Bürger. Im Fokus steht nun die geplante Einkommensteuerreform. Diskutiert werden unter anderem niedrigere Steuern für kleine und mittlere Einkommen, eine Senkung der Stromsteuer und Entlastungen bei der Pendlerpauschale. FDP-Vize Wolfgang Kubicki drängt auf einen schnellen Neustart seiner Partei. Die Liberalen hätten nur wenig Zeit, verlorenes Vertrauen zurückzugewinnen, sagte der Kandidat für den Parteivorsitz. Bleibe die FDP in Umfragen weiter unter 5%, drohe der politische Bedeutungsverlust.
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3: Hallo auf die Straßen. A8 Stuttgart Richtung Karlsruhe. Zwischen Heimsheim und Pforzheim Ost 6 Kilometer Stau. 20 Minuten dauert es hier gerade länger. Und A81 Stuttgart Richtung Würzburg. Zwischen Heilbronn, Untergruppenbach und Weinsberg-Ellhofen 2 Kilometer Stau. Eine halbe Stunde dauert es hier gerade noch länger. 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
6: Es zieht immer mehr zu, bis sich von Südwesten her Schauer und Gewitter ausbreiten. Das Ganze bei Temperaturen zwischen 20 und 26 Grad. Morgen ist es windig mit Regen und Gewittern bei knapp 15 Grad. Insgesamt wird die nächste Woche kühl, regnerisch und windig. Auch an Christi Himmelfahrt setzt sich das unbeständige und kühle Maiwetter fort.
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7: Ich bin Thomas Bleskin. Nach der Ankunft des Hunter-Virus-Schiffs Hondius in Teneriffa hat die Aktion zur Rückführung der Insassen in ihre Heimatländer begonnen. Den Transport der betroffenen Deutschen würden die Niederlande übernehmen, teilte das spanische Gesundheitsministerium mit.
8: Der Flieger landet auf dem Militärflughafen in Eindhoven und obwohl die Deutschen wie alle anderen Passagiere auch keine akuten Krankheitssymptome zeigen, werden sie vom Airport mit einem speziellen Infektionsrettungswagen in einem sogenannten Sonderisoliertransport nach Frankfurt gebracht. Für sie und die anderen Passagiere ist die Sache damit aber noch nicht durchgestanden. Wegen der langen Inkubationszeit werden sie möglicherweise noch wochenlang in Quarantäne bleiben müssen. Ein holländisches Ehepaar und eine deutsche Frau waren auf dem Kreuzfahrtschiff durch das Hunter-Virus gestorben. Uli Reitinger, Nachrichtenredaktion.
7: Kremlchef Wladimir Putin hat den seit langem mit ihm befreundeten Altkanzler Gerhard Schröder als Vermittler im Krieg zwischen Russland und der Ukraine ins Spiel gebracht. Obwohl sich die USA um Vermittlung bemüht hätten, könne er sich von europäischer Seite Schröder als Vermittler vorstellen, sagte Putin in Moskau. In der Bundesregierung stoßen die Aussagen auf Skepsis. Aus Regierungskreisen in Berlin hieß es, man habe die Äußerungen zur Kenntnis genommen. Trotz einer geltenden Waffenruhe ist Kuwait von mutmaßlich iranischen Drohnen angegriffen worden. Die Streitkräfte hätten dort heute früh mehrere feindliche Drohnen im eigenen Luftraum entdeckt und darauf reagiert, hieß es aus dem Verteidigungsministerium. Auch die Vereinigten Arabischen Emirate meldeten neuen Beschuss.
9: Aus dem Iran gab es zunächst keine Bestätigung. Im Krieg zwischen dem Iran und den USA wurden die Golfstaaten immer wieder zum Ziel, weil dort unter anderem wichtige US-Militärstützpunkte und Botschaften liegen. Kuwait und die Emirate wurden besonders stark angegriffen. Die Waffenruhe ist nun freigegeben.

0: Agil, die USA hatten dem Iran einen Vorschlag zum Ende des Krieges unterbreitet. Eine Antwort aus Teheran steht aber noch aus. In der Absichtserklärung geht es unter anderem um Vereinbarungen zur Zukunft der Straße von Hormuz und um Irans umstrittenes Atomprogramm. Miriam Schmidt, Istanbul.
1: Berlins regierender Bürgermeister Kai Wegner fordert eine Senkung der Mehrwertsteuer auf Lebensmittel. Grundnahrungsmittel müsse sich jeder leisten können, die Mehrwertsteuer darauf daher deutlich reduziert werden, sagte der CDU-Politiker bei der Eröffnung des DGB-Bundeskongresses in Berlin. Wegner mahnte zugleich eine nachhaltige Senkung der Energiekosten an.
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3: Hallo auf die Straßen. Es gibt eine Meldung von der A81 Stuttgart Richtung Würzburg zwischen Heilbronn unter Gruppenbach und Weinsberg-Ellhofen. 2 Kilometer Stau, 30 Minuten plus. 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
6: Regen und Gewitter ziehen in den Norden. In der Nacht ist es bewölkt mit weiteren Schauern. Die Tiefstwerte erreichen 14 bis 6 Grad. Morgen gibt's im Bögen Wind, Regen und Gewitter. In der Nacht auf Dienstag erwarten uns im Bergland Schnee und Graupelschauer. Am Dienstag und Mittwoch wechseln sich Wolken und Sonne mit einzelnen Schauern ab. Es wird deutlich kälter. Auch an Christi Himmelfahrt setzt sich das unbeständige und kühle Maiwetter fort.
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7: Ich bin Thomas Bleskin. Kreml-Chef Wladimir Putin hat den seit langem mit ihm befreundeten Altkanzler Gerhard Schröder als Vermittler im Krieg zwischen Russland und der Ukraine ins Spiel gebracht. Obwohl sich die USA um Vermittlung bemüht hätten, könne er sich von europäischer Seite Schröder als Vermittler vorstellen, sagte Putin in Moskau.
8: Putin sagte hier in Moskau, er glaube, dass sich der Krieg in der Ukraine seinem Ende zuneige. Er sei zu Gesprächen bereit. Es gebe in Europa kluge Menschen, die verstünden, dass eine dauerhafte Konfrontation mit Russland zu nichts führe. Dass nun Putin wieder seinen alten Freund, den früheren Bundeskanzler Gerhard Schröder, als möglichen Vermittler ins Gespräch für Verhandlungen bringt, dürfte Kritik auslösen. Erstens hat Schröder schon bei früheren Vermittlungsversuchen in dem Krieg nichts erreicht. Und zweitens ist der SPD-Politiker selbst weitgehend isoliert. Ulf Mauder, Moskau.
7: Nach dem vorläufigen Aus der umstrittenen 1.000-Euro-Prämie sucht die schwarz-rote Koalition nach neuen Entlastungen für Bürger. Im Fokus steht nun die geplante Einkommensteuerreform. Vor dem Koalitionsausschuss am Dienstag signalisierten Union und SPD Kompromissbereitschaft. Diskutiert werden unter anderem niedrigere Steuern für kleine und mittlere Einkommen, eine Senkung der Stromsteuer und Entlastungen bei der Pendlerpauschale. Der Sozialverband VdK hat die geplante Teilkrankschreibung für Arbeitnehmer kritisiert. Es werde für die Menschen einen hohen Rechtfertigungsdruck geben, sagte Präsidentin Verena Bentele dem Portal web.de News.
9: Krankgeschriebene Beschäftigte werden sich dann wohl häufiger rechtfertigen müssen, warum sie nicht wenigstens ein bisschen arbeiten können, kritisiert VdK-Chefin Bentele. Sie fordert statt der Diskussion, Bedingungen zu schaffen, unter denen Menschen gesund werden können und gerne zur Arbeit gehen. Den wohl hohen Krankenstand hierzulande hatte auch Kanzler Merz kritisiert. Deshalb soll es künftig die Möglichkeit zur Teilkrankschreibung mit 25, 50 und 75% der Wochenstunden geben, wenn Beschäftigte länger im Job fehlen. Katrin Müller, Nachrichtenredaktion.
7: Die Evakuierung des von einem Hantavirus-Ausbruchs betroffenen Kreuzfahrtschiffs Hondius auf Teneriffa läuft nach Angaben der spanischen Behörden reibungslos.

0: Behörden reibungslos. Erste Passagiere wurden unter strengen Sicherheitsvorkehrungen ausgeflogen, darunter auch Deutsche. Die Weltgesundheitsorganisation betont, bei dem Erreger handelt es sich ausdrücklich nicht um ein neues Covid. Und zum Fußball, der SC Freiburg hat beim HSV 2:3 verloren.
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2: Hallo auf die Straßen. Es gibt eine Meldung von der A81 Stuttgart Richtung Würzburg zwischen Heilbronn unter Gruppenbach und Weinsberg-Ellhofen. 2 Kilometer Stau, 30 Minuten plus. 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

0: Regen und Gewitter ziehen in den Norden. In der Nacht ist es bewölkt mit weiteren Schauern. Die Tiefstwerte erreichen 14 bis 6 Grad. Morgen gibt's im Bögen Wind, Regen und Gewitter. In der Nacht auf Dienstag erwarten uns im Bergland Schnee und Graupelschauer. Am Dienstag und Mittwoch wechseln sich Wolken und Sonne mit einzelnen Schauern ab. Es wird deutlich kälter. Auch an Christi Himmelfahrt setzt sich das unbeständige und kühle Maiwetter fort.
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2: Ich bin Thomas Bleskin. Die Evakuierung der vom Hantavirus-Ausbruch betroffenen Passagiere der Hondius auf Teneriffa läuft weiter unter strengen Sicherheitsvorkehrungen. Erste Gruppen, darunter 14 spanische Staatsbürger, wurden bereits ausgeflogen und in Madrid in Quarantäne gebracht. Auch deutsche Passagiere werden schrittweise über Eindhoven und Frankfurt sowie im Einzelfall nach Berlin gebracht.
3: In den Niederlanden werden die Deutschen von Spezialteams in Empfang genommen, die sie dann auch auf dem Weg nach Deutschland begleiten. In einem sogenannten Sonderisoliertransport geht es zunächst nach Frankfurt und dann, wenn ärztlich nichts dagegen spricht, weiter in die jeweiligen Bundesländer. Das normale Leben wartet auf die Heimkehrer dort aber noch nicht. Sie müssen sich erst einmal in Quarantäne begeben, denn die Inkubationszeit beim Hantavirus ist relativ lang. Entwarnung kann erst nach Wochen gegeben werden. Thomas Brockt, Berlin.
2: SPD-Außenpolitiker fordern eine Prüfung des Vorschlags, Altkanzler Gerhard Schröder als Vermittler im Ukraine-Krieg einzubinden. Adis Ametovic und Ralf Stegner warnten davor, solche Optionen vorschnell auszuschließen, solange sie zur Beendigung des Krieges beitragen könnten.
4: Putin sagte überraschend, dass er bereit sei, jemanden aus der EU in die Verhandlungen über ein Kriegsende in der Ukraine einzubinden. Aber es müsse jemand sein, der sich nicht mit Abfälligkeiten gegenüber Russland geäußert habe. Dass er sich dabei am liebsten Altkanzler Schröder wünscht, kam bei ihm überraschend direkt und schnell als Vorschlag. Putin kennt den Ex-SPD-Chef lange, vertraut ihm und nennt ihn seinen Freund. Aufhorchen ließ der Kreml-Chef hier in Moskau außerdem, weil er sagte, dass sich der Ukraine-Krieg aus seiner Sicht dem Ende zuneige. Ulf Mauder, Moskau.
2: Trotz diplomatischer Bemühungen ist die Waffenruhe im Irankrieg erneut verletzt worden. Kuwait und die Vereinigten Arabischen Emirate meldeten Angriffe mutmaßlich iranischer Drohnen. Gleichzeitig laufen Gespräche über eine mögliche Friedenslösung weiter. Vermittelt wird unter anderem durch Katar und Pakistan. Russland bot an, angereichertes Uran aus dem Iran einzulagern. Und zum Sportfußball. Der SC Freiburg hat die vorzeitige Europapokalqualifikation am vorletzten Bundesligaspieltag verpasst. Die Breisgauer verloren beim Hamburger SV mit 2:3. Trotz der Niederlage bleibt Freiburg im Rennen um Platz 7 vor dem Saisonfinale gegen RB Leipzig im engen Dreikampf mit Frankfurt und Augsburg.
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5: Auf der A8 Karlsruhe Richtung Stuttgart haben wir Stop and Go zwischen Pforzheim West und Pforzheim Süd. 15 Minuten dauert's länger. Und auch in der Gegenrichtung stockt's A8 Stuttgart Richtung Karlsruhe zwischen Heimsheim und Pforzheim Nord. Auch hier 15 Minuten drauf. Und die A81 Stuttgart Richtung Würzburg. Stau zwischen Heilbronn unter Gruppenbach und Weinsberg-Ellhofen. Hier dauert's etwa 10 Minuten länger. 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
4: Regen und Gewitter ziehen in den Norden. In der Nacht ist es bewölkt mit weiteren Schauern. Die Tiefstwerte erreichen 14 bis 6 Grad. Morgen gibt's im Bögen Wind, Regen und Gewitter. In der Nacht auf Dienstag erwarten uns im Bergland Schnee und Graupelschauer. Am Dienstag und Mittwoch wechseln sich Wolken und Sonne mit einzelnen Schauern ab. Regen und Gewitter ziehen in den Norden. In der Nacht ist es bewölkt mit weiteren Schauern. Die Tiefstwerte erreichen 14 bis 6 Grad. Morgen gibt's im Bögen Wind, Regen und Gewitter. In der Nacht auf Dienstag erwarten uns im Bergland Schnee und Graupelschauer.

0: und Kanadiern gestartet. Weitere sollen folgen. Die Deutschen werden über Eindhoven nach Deutschland gebracht und dort unter Quarantäne gestellt. Trotz einer geltenden Waffenruhe ist Kuwait von mutmaßlich iranischen Drohnen angegriffen worden. Die Streitkräfte hätten mehrere feindliche Drohnen im eigenen Luftraum entdeckt und darauf reagiert, hieß es aus dem Verteidigungsministerium.
1: Aus dem Iran gab es zunächst keine Bestätigung. Im Krieg zwischen dem Iran und den USA wurden die Golfstaaten immer wieder zum Ziel, weil dort unter anderem wichtige US-Militärstützpunkte und Botschaften liegen. Kuwait und die Emirate wurden besonders stark angegriffen. Die Waffenruhe ist nun fragil. Die USA hatten dem Iran einen Vorschlag zum Ende des Krieges unterbreitet. Eine Antwort aus Teheran steht aber noch aus. In der Absichtserklärung geht es unter anderem um Vereinbarungen zur Zukunft der Straße von Hormuz und um Irans umstrittenes Atomprogramm. Miriam Schmidt, Istanbul.
0: Kreml-Chef Wladimir Putin hat den seit langem mit ihm befreundeten Altkanzler Gerhard Schröder als Vermittler im Krieg zwischen Russland und der Ukraine ins Spiel gebracht. Putin sagte, obwohl sich die USA um Vermittlung bemüht hätten, könne er sich von europäischer Seite Schröder als Vermittler vorstellen.
2: Putin sagte hier in Moskau, er glaube, dass sich der Krieg in der Ukraine seinem Ende zuneige. Er sei zu Gesprächen bereit. Es gebe in Europa kluge Menschen, die verstünden, dass eine dauerhafte Konfrontation mit Russland zu nichts führe. Dass nun Putin wieder seinen alten Freund, den früheren Bundeskanzler Gerhard Schröder, als möglichen Vermittler ins Gespräch für Verhandlungen bringt, dürfte Kritik auslösen. Erstens hat Schröder schon bei früheren Vermittlungsversuchen in dem Krieg nichts erreicht. Und zweitens ist der SPD-Politiker selbst weitgehend isoliert. Ulf Mauder, Moskau.
0: FDP-Chef Wolfgang Kubicki drängt auf einen schnellen Neustart seiner Partei. Die Liberalen hätten nur wenig Zeit, verlorenes Vertrauen zurückzugewinnen, sagte der Kandidat für den Parteivorsitz. Bleibe die FDP in Umfragen weiter unter 5%, drohe der politische Bedeutungsverlust.
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4: Weiter Stop and Go auf der A8 Karlsruhe Richtung Stuttgart. Zwischen Pforzheim West und Pforzheim Süd dauert es 15 Minuten länger. Und eine Meldung von der A81 Heilbronn Richtung Stuttgart zwischen Ludwigsburg Süd und Stuttgart-Zuffenhausen. Vorsicht, hier gab es einen Unfall auf der mittleren Spur. 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

0: Unter Virusausbruch betroffenen Passagiere der Hondius auf Teneriffa läuft weiter unter strengen Sicherheitsvorkehrungen. Erste Gruppen, darunter 14 spanische Staatsbürger, wurden bereits ausgeflogen und in Madrid in Quarantäne gebracht. Auch deutsche Passagiere werden schrittweise über Eindhoven und Frankfurt sowie im Einzelfall nach Berlin gebracht.
1: In den Niederlanden werden die Deutschen von Spezialteams in Empfang genommen, die sie dann auch auf dem Weg nach Deutschland begleiten. In einem sogenannten Sonderisoliertransport geht es zunächst nach Frankfurt und dann, wenn ärztlich nichts dagegen spricht, weiter in die jeweiligen Bundesländer. Das normale Leben wartet auf die Heimkehrer dort aber noch nicht. Sie müssen sich erst einmal in Quarantäne begeben, denn die Inkubationszeit beim Hantavirus ist relativ lang. Entwarnung kann erst nach Wochen gegeben werden. Thomas Brockt, Berlin.
0: SPD-Außenpolitiker fordern eine Prüfung des Vorschlags, Altkanzler Gerhard Schröder als Vermittler im Ukraine-Krieg einzubinden. Adis Ametovic und Ralf Stegner warnten davor, solche Optionen vorschnell auszuschließen, solange sie zur Beendigung des Krieges beitragen könnten.
2: Putin sagte überraschend, dass er bereit sei, jemanden aus der EU in die Verhandlungen über ein Kriegsende in der Ukraine einzubinden. Aber es müsse jemand sein, der sich nicht mit Abfälligkeiten gegenüber Russland geäußert habe. Dass er sich dabei am liebsten Altkanzler Schröder wünscht, kam bei ihm überraschend direkt und schnell als Vorschlag. Putin kennt den Ex-SPD-Chef lange, vertraut ihm und nennt ihn seinen Freund. Aufhorchen ließ der Kreml-Chef hier in Moskau außerdem, weil er sagte, dass sich der Ukraine-Krieg aus seiner Sicht dem Ende zuneige. Ulf Mauder, Moskau.
0: Trotz diplomatischer Bemühungen ist die Waffenruhe im Irankrieg erneut verletzt worden. Kuwait und die Vereinigten Arabischen Emirate meldeten Angriffe mutmaßlich iranischer Drohnen. Gleichzeitig laufen Gespräche über eine mögliche Friedenslösung weiter. Vermittelt wird unter anderem durch Katar und Pakistan. Und zum Fußball. Der erste FC Heidenheim darf weiter auf den Klassenerhalt in der Bundesliga hoffen. Die Mannschaft gewann beim ersten FC Köln mit 3:1 und feierte damit den ersten Auswärtssieg seit fast 6 Monaten. Heidenheim zog damit am FC St. Pauli vorbei auf den vorletzten Tabellenplatz. Der SC Freiburg hatte zuvor die vorzeitige Europapokalqualifikation am vorletzten Bundesligaspieltag verpasst. Die Breisgauer verloren beim HSV mit 2:3.
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4: Uns liegen zurzeit keine Meldungen vor. Alle aktuellen Staus und Blitzer findet ihr jederzeit auf antenne1.de oder ganz bequem in unserer Antenne 1 App.
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0: in Eindhoven.
1: Mit an Bord auch Niederländer, Belgier und Griechen. Alle Passagiere waren noch einmal untersucht worden, bevor sie das Schiff verlassen durften. Die gute Nachricht, bei niemandem gab es Krankheitssymptome. Trotzdem ist die Odyssee auch für die Deutschen noch nicht ganz vorbei. Von Eindhoven geht es mit einem Spezialtransport nach Frankfurt, danach in die jeweiligen Bundesländer. Dort entscheiden dann die Gesundheitsämter, wie genau die Quarantäne aussieht, die wegen der langen Inkubationszeit beim Hantavirus nötig ist. Thomas Brock, Berlin.
0: Der Vorschlag von Kreml-Chef Putin zu einer möglichen Rolle von Altkanzler Schröder als Vermittler im Ukraine-Krieg stößt in der SPD nicht auf grundsätzliche Ablehnung. Der SPD-Außenpolitiker Stegner sagte dem Spiegel, er begrüße jede Initiative, die den Krieg beenden könnte.
2: Bisher, so sagt Stegner, sei Europa nicht an den Verhandlungen beteiligt und könne keine Vorschläge machen. Wenn das über jemanden wie Schröder gelingen würde, wäre es fahrlässig, das auszuschlagen. Putin hatte bei einer Pressekonferenz gesagt, obwohl sich die USA um Vermittlung bemüht hätten, könne er sich von europäischer Seite den früheren SPD-Chef als Vermittler vorstellen. Die Bundesregierung äußerte sich skeptisch zu dem Vorschlag. Aus Regierungskreisen in Berlin hieß es, er reihe sich ein in eine Serie von Scheinangeboten. Thomas Bleskin, Berlin.
0: Mit einer Gedenkfeier auf dem jüdischen Friedhof Weißensee hat Berlin an die Holocaust-Überlebende Margot Friedländer erinnert. Zum ersten Todestag würdigte Berlins regierender Bürgermeister Wegner die frühere Ehrenbürgerin als außergewöhnliche Persönlichkeit mit einer starken Botschaft gegen das Vergessen. Friedländer war im vergangenen Jahr im Alter von 103 Jahren gestorben. Zum Fußball. Der 1. FC Heidenheim darf weiter auf den Klassenerhalt in der Bundesliga hoffen. Das Team gewann beim 1. FC Köln mit 3:1. Damit zog Heidenheim am FC St. Pauli vorbei auf den vorletzten Tabellenplatz. Der SC Freiburg hatte zuvor die vorzeitige Europapokalqualifikation verpasst. Die Breisgauer verloren beim HSV mit 2:3.
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4: A81 Heilbronn Richtung Stuttgart zwischen Ilsfeld und Mundelsheim. Da hat es einen Unfall gegeben. Die Bergungsarbeiten auf dem rechten Fahrstreifen laufen. Der ist deshalb auch gesperrt. Und noch die B39 Heilbronn-Wiesloch zwischen Frankenbach und Kirchhausen. Auch da hat es einen Unfall gegeben. Hier ist die Straße in beide Fahrtrichtungen gesperrt. 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
1: Ich bin Ursula Winkler. 4 deutsche Passagiere des von einem Hantavirus-Ausbruch betroffenen Kreuzfahrtschiffs sind mit einem Evakuierungsflug in den Niederlanden angekommen. Das von der Kanareninsel Teneriffa kommende Flugzeug mit insgesamt 26 Passagieren und Crewmitgliedern landete in Eindhoven. Neben Niederländern und Deutschen befanden sich auch Belgier und Griechen an Bord, alle ohne Symptome, wie spanische Behörden mitteilten. Jetzt geht es weiter in die Heimatländer.
2: In einem sogenannten Sonderisoliertransport geht es zunächst nach Frankfurt und dann, wenn ärztlich nichts dagegen spricht, weiter in die jeweiligen Bundesländer. Das normale Leben wartet auf die Heimkehrer dort aber noch nicht. Sie müssen sich erst einmal in Quarantäne begeben, denn die Inkubationszeit beim Hantavirus ist relativ lang. Entwarnung kann erst nach Wochen gegeben werden. Thomas Brockt, Berlin.
1: Die geplante Beschäftigtenprämie von 1.000 Euro hat der Bundesrat erst einmal gestoppt. Jetzt diskutiert die Politik über andere Möglichkeiten, die Menschen zu entlasten. Berlins regierender Bürgermeister Wegner schlägt eine Senkung der Mehrwertsteuer auf Lebensmittel vor.
3: Grundnahrungsmittel muss sich jeder leisten können. Deshalb muss die Mehrwertsteuer darauf deutlich reduziert werden. Solche Sätze hören Sie gerne beim Bundeskongress des Deutschen Gewerkschaftsbundes, auf dem Wegner zur Eröffnung die Forderung aufgestellt hat. Hier forderte er auch noch, die Energiekosten nachhaltig zu senken, für die Industrie, kleinere Unternehmen und auch für uns Verbraucher. Deshalb muss die Mehrwertsteuer darauf deutlich reduziert werden. Solche Sätze hören Sie gerne beim Bundeskongress des Deutschen Gewerkschaftsbundes, auf dem Wegner zur Eröffnung die Forderung aufgestellt hat. Hier forderte er auch noch, die Energie

0: Hitler im Ukraine-Krieg einzubinden. Unter anderem Ralf Stegner warnte davor, solche Optionen vorschnell auszuschließen, solange sie zur Beendigung des Kriegs beitragen könnten. Zuvor hatte Kreml-Chef Putin Schröder selbst als bevorzugten europäischen Gesprächspartner ins Spiel gebracht. Die Bundesregierung reagierte aber skeptisch und sprach von einem Scheinangebot. Zum Fußball. Im Abendspiel der Bundesliga hat sich Union Berlin bei Mainz 05 mit 3:1 durchgesetzt. Zuvor gewann Heidenheim beim FC Köln ebenfalls mit 3:1 und darf damit weiter auf den Klassenerhalt hoffen. Der SC Freiburg verlor beim HSV mit 2:3.
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2: A81 Heilbronn Richtung Stuttgart zwischen Ilsfeld und Mundelsheim. Da hat es einen Unfall gegeben. Die Bergungsarbeiten auf dem rechten Fahrstreifen laufen. Der ist deshalb auch gesperrt. Und noch die B39 Heilbronn-Wiesloch zwischen Frankenbach und Kirchhausen. Auch da hat es einen Unfall gegeben. Hier ist die Straße in beide Fahrtrichtungen gesperrt. 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
1: Ich bin Ursula Winkler. 4 deutsche Passagiere des von einem Hunter-Virus-Ausbruch betroffenen Kreuzfahrtschiffs sind mit einem Evakuierungsflug in den Niederlanden angekommen. Das von der Kanareninsel Teneriffa kommende Flugzeug mit insgesamt 26 Passagieren und Crewmitgliedern landete in Eindhoven. Neben Niederländern und Deutschen befanden sich auch Belgier und Griechen an Bord. Jetzt geht es weiter in die Heimatländer.
2: Obwohl die Deutschen, wie alle anderen Passagiere auch, keine akuten Krankheitssymptome zeigen, werden sie vom Airport mit einem speziellen Infektionsrettungswagen in einem sogenannten Sonderisoliertransport nach Frankfurt gebracht. Für sie und die anderen Passagiere ist die Sache damit aber noch nicht durchgestanden. Wegen der langen Inkubationszeit werden sie möglicherweise noch wochenlang in Quarantäne bleiben müssen. Ein holländisches Ehepaar und eine deutsche Frau waren auf dem Kreuzfahrtschiff durch das Hunter-Virus gestorben. Uli Reitinger, Nachrichtenredaktion.
1: CSU-Chef Söder sieht für die im Bundesrat gestoppte 1.000-Euro-Prämie zur Entlastung von Beschäftigten keine Zukunft mehr. Er glaube, die sei vom Tisch, sagte der bayerische Ministerpräsident im ARD-Bericht aus Berlin.
3: Eine gut gemeinte Idee, sagt Söder, aber es habe großen Widerstand in der Wirtschaft gegeben, mit der offenbar vorher auch niemand gesprochen habe. Die Prämie war dann im Bundesrat gescheitert, weil die Länder hohe Steuerausfälle befürchteten. Ob die Bundesregierung nun den Vermittlungsausschuss anruft, um doch noch einen Kompromiss zu finden, ist unklar. Am Dienstag ist erst einmal Koalitionsausschuss. Da dürfte das Thema Entlastungen bei Schwarz-Rot ziemlich weit oben stehen. Thomas Brock, Berlin.
1: Reisende nach Italien müssen sich heute auf Einschränkungen im Flugverkehr einstellen. Wegen eines Streiks bei der Flugsicherung und der Fluglinie EasyJet sind zwischen 10 und 18 Uhr zahlreiche Ausfälle und Verspätungen angekündigt. Die italienische Fluggesellschaft ITA teilte mit, dass rund 38% ihrer Flüge gestrichen werden. Die Airlines rufen Passagiere dazu auf, sich vorab online über den Status ihrer Flüge zu informieren. Zum Fußball. Im Abendspiel der Bundesliga hat sich Union Berlin bei Mainz 05 mit 3:1 durchgesetzt. Zuvor gewann Heidenheim in Köln ebenfalls mit 3:1 und darf damit weiter auf den Klassenerhalt hoffen. Der SC Freiburg verlor beim HSV mit 2:3.
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4: Uns liegen derzeit keine Meldungen vor. Alle aktuellen Staus und Blitzer findet ihr jederzeit auf antenne1.de oder ganz bequem in unserer Antenne1-App.
1: HSV mit 2:3.
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4: Uns liegen derzeit keine Meldungen vor. Alle aktuellen Staus und Blitzer findet ihr jederzeit auf antenne1.de oder

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1: Ich bin Ursula Winkler. Die 4 in die Niederlande ausgeflogenen deutschen Passagiere des von einem Hunter-Virus-Ausbruch betroffenen Kreuzfahrtschiffs sind auf dem Weg nach Frankfurt. Mehrere Rettungswagen brachen am späten Abend vom Flughafen Eindhoven aus Richtung Deutschland auf. Der sogenannte Sonderisoliertransport bringt die Passagiere nach Frankfurt. Von dort werden sie dann zur Quarantäne in die jeweiligen Bundesländer gebracht. An Bord des Schiffs waren nach dem Virusausbruch 3 Menschen gestorben, ein Ehepaar aus den Niederlanden und eine Frau aus Deutschland. Die Bundesregierung reagiert skeptisch auf die jüngsten Äußerungen von Kreml-Chef Putin. Sie reiten sich ein in eine Serie von Scheinangeboten, heißt es aus Regierungskreisen. Putin hatte gesagt, er sei zu direkten Gesprächen mit dem ukrainischen Präsidenten Selenskyj bereit. Als Vermittler brachte Putin Altkanzler Schröder ins Gespräch.
2: Putin sagte überraschend, dass er bereit sei, jemanden aus der EU in die Verhandlungen über ein Kriegsende in der Ukraine einzubinden. Aber es müsse jemand sein, der sich nicht mit Abfälligkeiten gegenüber Russland geäußert habe. Dass er sich dabei am liebsten Altkanzler Schröder wünscht, kam bei ihm überraschend direkt und schnell als Vorschlag. Putin kennt den Ex-SPD-Chef lange, vertraut ihm und nennt ihn seinen Freund. Aufhorchen ließ der Kreml-Chef hier in Moskau außerdem, weil er sagte, dass sich der Ukraine-Krieg aus seiner Sicht dem Ende zuneige. Aus Moskau, Ulf Mauder.
1: Der Ärzteverband Marburger Bund fordert strengere Regelungen beim Zugang zu Alkohol. So soll der Verkauf von Schnaps nur noch in lizenzierten, spezialisierten Läden erfolgen.
3: Supermärkte, Tankstellen und Kioske sollten keinen hochprozentigen Alkohol mehr anbieten dürfen, fordert der Marburger Bund. Der Verband begründet das mit den gesundheitlichen Folgen von Alkoholkonsum. Besonders junge Menschen müssen
1: Zugang zu Alkohol. So soll der Verkauf von Schnaps nur noch in lizenzierten, spezialisierten Läden erfolgen.
3: Supermärkte, Tankstellen und Kioske sollten keinen hochprozentigen Alkohol mehr anbieten dürfen, fordert der Marburger Bund. Der Verband begründet das mit den Gesundheitlichen

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1: Uns liegen derzeit keine Meldungen vor. Alle aktuellen Staus und Blitzer findet ihr jederzeit auf antenne1.de oder ganz bequem in unserer Antenne 1 App.
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1: Ich bin Ursula Winkler. Die 4 in die Niederlande ausgeflogenen deutschen Passagiere des von einem Hantavirus-Ausbruch betroffenen Kreuzfahrtschiffs sind auf dem Weg nach Frankfurt. Mehrere Rettungswagen brachen am späten Abend am Flughafen Eindhoven auf. Dorthin waren die deutschen Passagiere zusammen mit weiteren aus den Niederlanden, Belgien und Griechenland von der Insel Teneriffa gebracht worden.
2: Alle Passagiere waren noch einmal untersucht worden, bevor sie das Schiff verlassen durften. Die gute Nachricht, bei niemandem gab es Krankheitssymptome. Trotzdem ist die Odyssee auch für die Deutschen noch nicht ganz vorbei. Von Eindhoven geht es mit einem Spezialtransport nach Frankfurt, danach in die jeweiligen Bundesländer. Dort entscheiden dann die Gesundheitsämter, wie genau die Quarantäne aussieht, die wegen der langen Inkubationszeit beim Hantavirus nötig ist. Thomas Brock, Berlin.
1: Nach dem Veto des Bundesrats sind die Chancen deutlich gesunken, dass die Entlastungsprämie für Arbeitnehmer doch noch kommt. CSU-Chef Söder sieht keine Zukunft mehr für sie. Auch die Ministerpräsidentin von Mecklenburg-Vorpommern, Schwesig, rät der Bundesregierung besser gleich, eine umfassende Einkommensteuerreform anzugehen. Vorgesehen war ursprünglich, dass Arbeitgeber ihren Beschäftigten bis Mitte 2027 freiwillig bis zu 1.000 Euro steuerfrei als Entlastung zahlen können. Morgen dürfte das Thema Entlastungen im Koalitionsausschuss diskutiert werden. Der Vorschlag von Kreml-Chef Putin zu einer möglichen Rolle von Altkanzler Schröder als Vermittler im Ukraine-Krieg stößt in der SPD nicht auf grundsätzliche Ablehnung. Der SPD-Außenpolitiker Stegner sagte dem Spiegel, er begrüße jede Initiative, die den Krieg beenden könnte.
3: Bisher, so sagt Stegner, sei Europa nicht an den Verhandlungen beteiligt und könne keine Vorschläge machen. Wenn das über jemanden wie Schröder gelingen würde, wäre es fahrlässig, das auszuschlagen. Putin hatte bei einer Pressekonferenz gesagt, obwohl sich die USA um Vermittlung bemüht hätten, könne er sich von europäischer Seite den früheren SPD-Chef als Vermittler vorstellen. Die Bundesregierung äußerte sich skeptisch zu dem Vorschlag. Aus Regierungskreisen in Berlin hieß es, er reihe sich ein in eine Serie von Scheinangeboten. Thomas Bleskin, Berlin.
1: Zum Fußball. Im Abendspiel der Bundesliga hat sich Union Berlin bei Mainz 05 mit 3:1 durchgesetzt. Zuvor gewann Heidenheim beim FC Köln ebenfalls mit 3:1 und darf damit weiter auf den Klassenerhalt hoffen. Der SC Freiburg verlor beim HSV mit 2:3.
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4: A6 Mannheim Richtung Heilbronn zwischen Zinsheim, Steinfurt und Bad Rappenau. Da hat es einen Unfall gegeben. Der rechte Fahrstreifen ist gesperrt und auch der mittlere. Hier bitte ganz besonders vorsichtig fahren. 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